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0: so schön. Müssen wir schon wieder.
1: Schönen guten Morgen, Südtirol, Donnerstag, der 21. Mai.
0: Schön, dass du da bist, Magdalena.
1: Ja, schön, dass auch du da bist, Daniel.
0: Schön, dass Sie da sind. Jetzt top informiert zu unseren Nachrichten um punktgenau 10 vor 6.
2: Heute weitere Garantieverhöre im Abfallskandal. Gewalttätige Jugendliche werden aus Meran entfernt. Und es wird sonnig und wärmer. Ich bin Gunde Biechler. Guten Morgen.
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2: Rund um die Ermittlungen zum illegalen Handel mit Abfall aus dem Fernheizwerk Laas finden heute weitere Garantieverhöre statt. Zwei Beschuldigte Südtiroler werden in den Gefängnissen von Trient und Bozen angehört. Schon gestern haben die Garantieverhöre von drei weiteren Beschuldigten Südtirolern stattgefunden. Sie sitzen in den Gefängnissen von Verona, Padua und Vicenza. Sie haben die Aussage verweigert. Weder sie noch ihre Verteidiger konnten nämlich bisher in die Akten der Ermittler einsehen. Das Land Südtirol investiert ins Krankenhaus Bruneck. 100 Millionen Euro sind es. Mit dem Geld wird das Krankenhaus umgebaut. Das hat Gesundheitslandesrat Hubert Messner bei einem Besuch im Gesundheitsbezirk Bruneck gesagt. Die Arbeiten in den Abteilungen Onkologie, HNO und Augen sind schon abgeschlossen, ebenso in der Tumorversorgung. Als nächstes kommen die Räume für Dialyse dran, die Notaufnahme und die OP-Säle. Auch im Sprengel Ahrntal in Sandhin-Taufers werde umgebaut, sagt der Landesrat. Es wird ein sogenanntes Gemeinschaftshaus mit Ärzten, Ambulatorien und Sozialdiensten. Solche Häuser entstehen derzeit überall im Land. Sie sollen die Betreuung der Patienten so nahe wie möglich am Wohnort garantieren. Drei Jugendliche, die in den vergangenen Wochen in Meran immer wieder für Schlägereien und Übergriffe gesorgt haben, werden aus Meran weggebracht. Sie kommen in Jugendeinrichtungen außerhalb von Südtirol unter. Das hat das Jugendgericht verfügt, kündigt Bürgermeisterin Katharina Zeller an. Mündliche Verwarnungen des Questors hätten die Jugendlichen nicht beachtet, deshalb jetzt dieser drastische Schritt. Die Gruppe hatte Mitte April einen Touristen angegriffen und schwer verletzt, außerdem andere Jugendliche in der Stadt verprügelt und Minderjährige schikaniert. Zwischen Italien und Israel gibt es diplomatische Spannungen. Jetzt wurde der israelische Botschafter einbestellt. Hintergrund ist der Stopp der privaten Gaza-Hilfsflotte im Mittelmeer, zu der auch mehrere Italiener gehören. Auf Videos ist zu sehen, wie die Aktivisten gefesselt auf dem Boden knien, während der umstrittene israelische Sicherheitsminister sie verspottet. Nach Ministerpräsidentin Meloni und Außenminister Tajani hat jetzt auch Staatspräsident Mattarella den Vorfall verurteilt. Diese Behandlung sei unmenschlich und es sei ein neuer Tiefpunkt für einen israelischen Minister, sagt Mattarella. Und zum Sport. Bei der Eishockey-WM in der Schweiz läuft es für Italien weiterhin nicht gut. Die Azzurri haben auch das vierte Gruppenspiel verloren mit 1:3 gegen Tschechien. Das nächste Spiel folgt morgen gegen Schweden.
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1: Jawohl, das wird sonnig heute. Dominik Reich.
4: Ein Startzielsieg für die Sonne meistens. Ein paar Wolken sind jetzt zu sehen im Finchgau Oberland zum Beispiel. Tagsüber ein paar Schleierwolken und es wird frühsommerlich warm bei 20 bis 28 Grad. Und das ist heute erst der Anfang. In den nächsten Tagen, auch übers Pfingstwochenende, geht's mit Hammerwetter weiter. Aktuell meldet Andrian 11 Grad, Geis 7, Kurns auch 7 und Kurtatsch 10 Grad.
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4: Das läuft auf der Brenner-Autobahn und den Staatsstraßen. Auch die Riggertalbrücke ist schon wieder geöffnet. Allen unterwegs eine sichere Fahrt.
0: Und dann läuten wir gemeinsam ein diesen Donnerstag, den 21. Mai.
1: Morgen unser, da du bist so müde. Mögen die zwei zu uns kommen und uns mit Südtirols bester Musikmix wecken.
0: Amen.
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1: Und wir haben zwei super Songs hier mit dabei. Hurts kommen gleich nach Miley Cyrus.
0: Schön, dass Sie da sind. Ab in diesen neuen Tag. Guten Morgen.
1: Morgen.

0: Ja, sind Sie genau richtig, hört Stay aus Südtirol 1 um 1 nach 6.
1: Guten Morgen am Donnerstag.
0: Nur noch 3 Wochen und die Fußball-Weltmeisterschaft geht los.
1: Zugegeben geht ein bisschen an uns vorbei, weil Italien ja nicht dabei ist. Wobei, so haben wir vielleicht ein bisschen mehr Zeit zu beobachten, was sich so in den anderen Mannschaften tut.
0: Ja, der deutsche Bundestrainer Nagelsmann gibt heute die Aufstellung der Deutschen bei der WM bekannt. Was uns schon ein bisschen wundert, wieso die Jungs heuer nicht bei uns in Südtirol sich auf die Weltmeisterschaft vorbereiten, sondern in Born, also in Bayern.
1: Ja, Glück hätten wir ja schon ein paar Mal gebracht in der Vergangenheit, so ist's nicht.
0: Vielleicht haben sie einfach Angst, dass sie nach dem Trainingslager in Südtirol plötzlich alle nur noch Knödel statt Tore schießen.

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0: Einfach super gute Musik, die Frau Pink hier in Südtirols beste Musikmix, gleich mit R.E.M. Schönen guten Morgen.
1: Guten Morgen, Südtirol, um 8:06.
2: Südtirol 1, das Horoskop.
0: Donnerstag, der 21. Mai.
2: Widder.
0: Arbeit ist wichtig, doch auch Freizeit und schöne Momente finden heute ihren Platz.
2: Stier.
1: Ihre guten Absichten bringen Sie absolut weiter. Ein achtsamer Umgang mit den eigenen Kräften zahlt sich auf jeden Fall aus.
2: Zwilling.
0: Sie sind stolz auf Ihre Erfolge. Mit Gelassenheit und Souveränität erreichen Sie viel.
2: Krebs.
1: Auch kleine Fortschritte zählen heute. Eine gute Energieeinteilung bringt Sie auf jeden Fall voran.
2: Löwe.
0: Ihr Einsatz lohnt sich. Jetzt entsteht die Grundlage für spätere Erfolge.
2: Jungfrau.
1: Ihr Bauchgefühl zeigt Ihnen jetzt den richtigen Weg.
2: Waage.
0: Herausforderungen gehören dazu. Gelassenheit bringt heute die besten Ergebnisse.
2: Skorpion.
1: Klärende Gespräche mit Freunden oder Kollegen sorgen für neue Harmonie.
2: Schütze.
0: Entschlossener Einsatz führt jetzt zu sichtbaren Fortschritten.
2: Steinbock.
1: Der Blick auf das Positive stärkt. Kritik verliert schnell an Bedeutung.
2: Wassermann.
0: Leidenschaft und Ehrgeiz sorgen heute für Erfolgserlebnisse.
2: Fische.
1: Ein gutes Gespür bringt Klarheit und weist den richtigen Weg.
0: Ab in diesen Donnerstag. Schönen guten Morgen.
1: Morgen.

0: das sind so die ersten schönen Morgenfreuden beim Blick nach draußen in dieses wunderschöne Blau, dazu Sonnenschein und Dominik Reich.
1: Schon beeindruckend, wie lange es hell ist. Der Tag nimmt ja immer noch zu, genau noch einen Monat bis zum 21. Juni, da haben wir Sommersonnenwende. Bis dahin gibt es noch ein Plus von 35 Minuten bei der Tageslänge und heute genießen wir stundenlang Sonnenschein.
2: Haben Sie bemerkt, wie sie das gesagt hat?
1: Ja.
0: Ja, ihr seid also, meine Sonnenscheine.
2: Oh, schnell nochmal die Kurve gekratzt hier. Ha? Die zwei aus Südtirol 1, Magdalena Dumme.
0: Und Daniel Winkler.
2: Unsere Schleimerin. Gleich, Kaigo. Gemeinsam mit Tina Turner, What's Love Got To Do With It? Hier im Start, es ist 17 nach 6. 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

0: Es ist 6:35.
1: Guten Morgen.
0: Wir freuen uns, dass Sie uns zum Start in diesem Donnerstag mit dabei haben.
1: Im schönsten Land der Welt, mit der nettesten Agathe der Welt, unser Hitverhörer.
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0: Wir landen diesmal bei Kid Rock und All Summer Long. Hans-Jörg aus Lana schreibt an Agathe at Südtirol 1 CT. Bei 1 Minute 30 höre ich immer:
1: Hol den Spaten! Hol den Spaten!
0: Und mit dem Spaten graben wir uns langsam Richtung XXL-Wochenende, gell? Guten Start!

0: sind die Wachmacher-Hits hier aus Südtirol 1, es ist 6:30.
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2: Guten Morgen, ich bin Gunde Bichler. Drei Jugendliche werden jetzt aus Meran weggebracht in Jugendeinrichtungen in anderen Regionen. Das hat das Jugendgericht verfügt. Sie haben in den vergangenen Wochen immer wieder Schlägereien angezettelt und andere Jugendliche schikaniert. Heute finden weitere Garantieverhöre im Abfallskandal statt. Zwei weitere Südtiroler werden in den Gefängnissen von Bozen und Trient angehört. Drei weitere beschuldigte Südtiroler haben bei ihren Verhören gestern geschwiegen. Das Land investiert weiter ins Krankenhaus Bruneck. 100 Millionen Euro sind es. Das hat Gesundheitslandesrat Messner bei einem Besuch in Bruneck gesagt. Mehrere Abteilungen werden umgebaut, außerdem Notaufnahme- und OP-Säle. Das Vorgehen des israelischen Sicherheitsministers gegen die Aktivisten der Gaza-Hilfsflotte führt zu diplomatischen Verstimmungen mit Italien. Unter den Festgenommenen sind nämlich mehrere Italiener. Bei ihrer Festnahme mussten sie gefesselt am Boden knien. Der Minister hat sie verspottet, das ist auf Videos zu sehen. Bei der Eishockey-WM in der Schweiz läuft es für Italien weiter nicht gut. Italien hat auch das vierte Gruppenspiel verloren mit 1:3 gegen Tschechien. Das nächste Spiel folgt morgen gegen Schweden.
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3: Kurz nach 7 mit beiden Daumen oben steht da Dominik Reich.
4: Grünes Licht von der Brenner-Autobahn und den Startstraßen-Wartezeiten werden uns nicht gemeldet. Allen unterwegs eine sichere Fahrt.
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4: Wir starten mit heute in eine Schönwetterphase. Die Sonne schaltet den Turbo ein, die Temperaturen schalten den Turbo ein. Heute gibt es 20 bis 28 Grad. Ab morgen und am Pfingstwochenende wird dann die 30 Grad-Marke fallen voraussichtlich. Also Badesachen, Bergschuhe in Griffweite halten. Aktuell messen wir in Klausen 8 Grad, in Laurein 7, in Prat 11 und in Luttach 10 Grad.
0: Hast du gut bestellt bei Amazon?
4: Ah, okay.
0: Amazon und Petrus? Also ihr beide werdet bereit für das Frühquiz hier aus Südtirol 1.
3: Ja, schauen wir mal. Du überforderst mich, Winkler.
0: 5 Fragen in 30 Sekunden auf jeden Fall gleich hier. Guten Morgen, Südtirol. Davor noch Rihanna und Nico Santos.
3: Einen schönen guten Morgen.

0: 8:30.
1: Guten Morgen.
0: Die zwei, Magdalena Dumme.
1: Und Daniel Winkler.
0: Wir sind Ihr Wachmacher-Kommando. Willkommen hier bei uns.
1: Und nur wir haben die fünf, die glücklich machen, jetzt hoffentlich wieder.
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1: Angemeldet über die Südtirol 1 App hat sich auch Nadja Steiner aus Brat im Finchgau.
0: Schönen guten Morgen.
1: Morgen.
3: Ja, guten Morgen aus dem Finchgau.
1: Du hast frei und machst eine Österreich-Tour mit deinem Mann, gell?
3: Ich mache heute mal einen Ausflug bei deinem schönen Wetter.
1: Ja, warum Österreich und nicht der Süden?
0: Ja, das ist eine gute Frage.
3: Ja, so das ist auch vom Verkehr her. Ich denke, es ist bei uns mehr Verkehr als draußen.
0: Nach Österreich fährt keiner, deshalb.
1: Oh, das hast du.
0: Nein, ich habe kurz übersetzt. Nein, der Spaß. Du, wir zocken um ein Südtirol 1 Frühlingsfan-Paket. Wer stellt denn die Fragen?
3: Kannst du stellen, bitte, Daniel.
0: Ja, gut, okay. Dann legen wir los. Welches lange Wochenende liegt vor uns?
3: Pfingsten.
0: Wo in Österreich, weil du heute doch deinen Ausflug hin machst, sind die Mozartkugeln daheim?
3: In Salzburg.
0: Richtig. Welches von den beiden Tieren schmeckt mit den Füßen? Schlange oder Biene?
3: Die Biene.
0: Richtig. Wie lautet der vierte Buchstabe im Alphabet?
3: D.
0: D wie Daniel. Und wie lautet der 13. Buchstabe wohl?
3: H. L. M. M. Magdalena.
0: Genau.
1: Ja.
0: Bingo. Schau, wie fit du bist. Bravo. Super.
3: Ja, danke schön. Danke.
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0: Die Sonnenbrille schon am Start hier. Schönen guten Morgen bei diesem Traumwetter, Dominik Reich.
1: Ab heute perfektes Sonnenwetter, auch über Pfingsten. Und dann wird es auch heiß mit bis zu 30 Grad.
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0: 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Guten Morgen am Donnerstag.
2: Willkommen hier bei uns um 10 vor 7.
3: Heute weitere Garantieverhöre im Abfallskandal. Diplomatische Verstimmungen zwischen Italien und Israel. Und es wird schön sonnig. Ich bin Gunde Bichler. Guten Morgen.
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3: Die Ermittlungen zum mutmaßlich illegalen Handel mit Abfall aus dem Fernheizwerk Lahr gehen weiter. Insgesamt waren bei einer großen Razzia ja 5 Südtiroler festgenommen worden, darunter hohe Landesbeamte und der Ex-Bürgermeister von Lahr. Sie wurden alle in unterschiedliche Gefängnisse gebracht, damit sie sich nicht absprechen können. Florian Scheringer, bis jetzt hat sich noch keiner der Beschuldigten geäußert.
5: Bei den ersten Verhören haben 3 der festgenommenen Südtiroler die Aussage verweigert. Ihre Anwälte sagen nämlich, dass sie bisher keinen Einblick in die Ermittlungsakten bekommen haben. Heute sind die beiden anderen Südtiroler Beschuldigten an der Reihe. Sie werden in den Gefängnissen von Trient und Bozen angehört. Der Vorwurf lautet ja, dass Rückstände aus dem Fernheizwerk zu Grillbriketts und Dünger weiterverarbeitet worden sind und nicht entsorgt, obwohl in den Rückständen womöglich krebserregende und umweltschädliche Stoffe sind. Auch in Österreich, Deutschland und Kroatien wird ermittelt, gegen Menschen und Firmen, die mutmaßlich an dem Müllhandel beteiligt waren.
3: 3 Jugendliche, die in den vergangenen Wochen in Meran immer wieder für Schlägereien und Übergriffe gesorgt haben, werden aus Meran weggebracht. Sie kommen in Jugendeinrichtungen außerhalb von Südtirol unter. Das hat das Jugendgericht verfügt, kündigt Bürgermeisterin Katharina Zeller an. Mündliche Verwarnungen des Questors hätten die Jugendlichen nicht beachtet, deshalb jetzt dieser drastische Schritt. Die Gruppe hatte Mitte April einen Touristen angegriffen und schwer verletzt, außerdem andere Jugendliche in der Stadt verprügelt und Minderjährige schikaniert. Zu einem Fahrzeugbrand ist die Bozener Berufsfeuerwehr heute früh in die Mozartstraße im Reschenviertel gerufen worden. Dort haben 2 geparkte Autos Feuer gefangen. An beiden ist Totalschaden entstanden. Die Feuerwehr hat den Brand rasch gelöscht. Nach rund einer Stunde war der Einsatz beendet. Brandstiftung wird nicht ausgeschlossen. Die Festnahme der Aktivisten der Gaza-Hilfsflotte hat zu diplomatischen Spannungen zwischen Italien und Israel geführt. Bei ihrer Festnahme sind die Aktivisten vom israelischen Sicherheitsminister verspottet worden, das ist auf Videos zu sehen. Unter den Aktivisten sind mehrere Italiener. Ministerpräsidentin Meloni und Außenminister Tajani haben dieses Vorgehen kritisiert und jetzt hat auch Staatspräsident Mattarella den Vorfall verurteilt. Auch in Israel selbst hat das Vorgehen des Ministers für Kritik gesorgt. Und zum Sport: in der Fußball-Europa League geht der Titel heuer nach England. Aston Villa hat sich am Abend im Finale gegen den Außenseiter SC Freiburg aus Deutschland klar mit 3:0 durchgesetzt. Für Aston Villa ist es der größte Erfolg seit 44 Jahren. Und die Sonne begleitet uns durch den Tag. Es wird warm. Gleich hören Sie mehr zum Wetter.
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10: Wie möchtest du dieses Wetter buchstabieren, Dominik Reich?
11: S wie Sonne, Z wie Zeno, das hoch Zeno bringt super Wetter, tagsüber nur ein paar Schleierwolken unterwegs und die Temperaturen sind steil nach oben unterwegs. Heute erwarten wir 20 bis 28 Grad. Sonne geht's auch durchs Pfingstwochenende und es wird heiß bei bis zu 30 Grad, vielleicht sogar darüber. Temperaturcheck jetzt, wir messen in Margreit 10 Grad, in Mölden 6, in Mühlwald 7 und in Riffian 8 Grad.
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11: Achtung, ein Unfall im ersten Berufsverkehr auf der Übratscher Straße beim Billhof. Da sind zwei Autos zusammengeprallt, direkt beim Zebrastreifen. Momentan geht es auch nur schwer daran vorbei. Einsatzkräfte sind informiert. Wir halten sie auf dem Laufenden. Achtung, Unfall auf der Übratscher Straße beim Billhof. Auf der Brenner Autobahn läuft's gut. Sichere Fahrt.
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2: Langes Pfingstwochenende, Wetter passt und wir bringen uns gleich zum ersten Mal für heuer in Schwimmbadstimmung.
10: Und wie ist die Fußballstimmung? Ja, wer hat die Chance, mit uns ein super cooles Fußballwochenende in Berlin zu verbringen? Gleich die erste von zwei großen Auslosungen heute, bevor es morgen ins Quizfinale geht.
2: Jetzt Lots Reconcess und Robbie Williams.
10: Guten Morgen.
2: Guten Morgen, Sans.

0: Und die Wachmacher-Hits hier auf Südtirol 1. Robbie Williams um kurz vor 7. Schönen guten Morgen.
1: Guten Morgen.
0: Heute ist Welttrinkgeldtag. Magdalena, gibst du eigentlich Trinkgeld?
1: Ja, kommt drauf an.
0: Worauf denn, erzähl?
1: Ja, ob der Kellner sympathisch ist oder nicht. Also runtergebrochen, du würdest kein Trinkgeld kriegen.
0: Habe ich
1: keinen
0: Zweifel bei dir.

0: die Wachmacher-Hits mit Leonie auch gleich. Schönen guten Morgen, Donnerstag, der 21. Mai.
1: Guten Morgen, willkommen.
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0: 2 nach 7, ja, Sommerfeeling, wir kommen. 30 Grad am Wochenende. Nächste Woche könnte es sogar noch wärmer werden. Das zeigen zumindest die ersten vorsichtigen Prognosen.
1: Die ersten Schwimmbäder auch schon offen. Super, wenn wir so langsam in Schwimmbadstimmung kommen. Greta Gruber im Lido Lana.
3: Genauso hören sich im besten Fall die nächsten Tage an. Und wenn wir es erstmal durchs Drehkreuz geschafft haben, dieser Schwimmbadgeruch. Ja, einfach mega.
4: Schwimmbad gibt mir richtige Sommergefühle. So der Geruch vom Chlor und so.
5: Sonnencreme, auf jeden Fall der Geruch von Sonnencreme.
3: Wir suchen uns wieder das beste Sonnenplatz auf der ganzen Liegewiese zum Chillen aus. Und auch unsere weißen Beine holen sich ein bisschen auf Farbe ab.
6: Fein, die Sonne scheint, man wird wieder schön braun. Ich bin eine von den ersten Personen, was braun wird.
3: Genau. Die Sonnenbrille setzen wir dabei am liebsten gar nicht mehr ab. Höchstens für den lang aussehenden, vielleicht sogar ersten Duffer ins Schwimmbad. Darauf freuen wir uns doch alle, oder Erbe von Lido Lana.
7: Warten die Eltern gleich wie die Jungen? Wenn wir jetzt erst einen Duffer erwartet sind, müssen die Jungen auf den Trampolin rein und da eben nicht. Nachher die Eltern, die was schwimmen kommen, sagen, gehen halt ins Schwimmbad rein, dann machen sie eine Runde in Anfang, sind 15 Runden. Und wir freuen uns auf das Wochenende. Über Pfingsten schon weiter so.
3: Ja, einfach herrlich.
1: Eben, es ist dieser besondere Sommergeruch. Mhm. Diese Mischung aus Sonnencreme, frisch frittierten Pommes.
0: Chlor.
1: Sonst wärst du es nicht, gell?
0: Ja, 3 nach 7.
1: Guten Morgen.

0: Südtirol 1, schon um 6 nach 7. Unser Problemkind heute Morgen bei Bozen, Dominik Reich.
1: Den längsten Stau im Berufsverkehr haben wir auf der Überaltschau-Straße in Fahrt Richtung Bozen zwischen St. Michael und dem Billhof. Beim Billhof der Unfall mit zwei Autos, Carabinieri, Weißes Kreuz und die Feuerwehren von Frankfurt und Unterrhein sind da. Wir halten Sie auf dem Laufenden.
2: Schauen Sie auf sich, eine sichere Fahrt. Ja, bei diesem Wetter steigt auch das Urlaubsfeeling.
1: Ja, über Pfingsten geht's für viele vielleicht weg aus dem Land. Das Hoch 10er sorgt in beiden Teilen Europas für Sommervibes. Um die 18 Grad Wassertemperatur haben wir mittlerweile an der Adria.
0: Jetzt ist das ja spanische Luft, die uns in den nächsten Tagen so richtig einheizt, auch hier in Südtirol.
2: Ja, das Hoch heißt aber 10er. Eigentlich bräuchten wir einen spanischen Namen dafür.
0: So wie Don Julio Fernando Sangria. Halle!
2: Da schwitzen wir schon beim Aussprechen.
0: Ja, versuch mal.
2: Don Julio Fernando Sangria.

0: jeden Morgen zu ihrer Morgenroutine gehören mit viel Musik und natürlich auch den Morgen-News. Jetzt wieder um 10 nach 7.
1: Guten Morgen Südtirol, willkommen hier bei uns.
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1: Bei unseren Nachbarn im Trentino wird auf die Treibstoffpreise reagiert. Öffis für 20 Euro. Daniel Reiner, Südtirol 1 Redaktionsleiter.
3: Guten Morgen mit dem neuen Sommer-Abo bei unseren Nachbarn. Ab Juni soll es alle Bus-, Bahn- und Seilbahnen für 20 Euro geben und eben eine günstige Alternative zum Auto bieten, lesen wir gerade auf Rhein-News ganz oben. Das löse auch Diskussionen aus in Südtirol, ob so ein Modell auch hier sinnvoll wäre.
0: Wir bleiben bei den Öffis, allerdings geht es ums Schwarzfahren und um die Strafen hier in Südtirol.
3: 27.000 Strafen, das sind Bußgelder von etwa 800.000 Euro in den letzten beiden Jahren, lesen wir auf der Dolomiten-Titelseite heute. Das seien allerdings nicht immer Schwarzfahrer. Auch beim Vergessen vom Südtirol-Pass und beim Abstempeln vergessen sind Verwaltungsgebühren von 15 Euro nötig.
1: Ein Rekord jagt den nächsten, zumindest wenn es um den Tourismus geht.
3: Der letzte Winter war wieder ein Rekordwinter. Die genauen Zahlen finden wir in den Dolomiten. 14,7 Millionen Nächtigungen und 3,5 Millionen Ankünfte. Das ist ein Plus von 3,2 bzw. 3,5% im Vergleich mit der Wintersaison davor.
0: Auch heute lesen wir viel über den Vorwurf der falsch deklarierten Kohleabfälle von Fernheizwerken.
3: Es geht vor allem um die verhafteten Personen. Die Schockstarre, der Titel der neuen Südtiroler Tageszeitung, dazu heute. Für die 5 verhafteten Personen und deren Familien begann am Donnerstagmorgen kurz nach 5 ein Albtraum, aus dem sie jetzt so langsam wieder erwachen würden, lesen wir. Zu den Abfallermittlungen, auch auf der Dolomiten-Titelseite groß zu lesen, die Verhaftungen würden für große Verwunderung sorgen. Der Hersteller der Holzkohle wird mit Holzkohle entspricht allen EU-Normen zitiert.
1: Und die Autonomiereform wird heute noch mal genau unter die Lupe genommen.
3: Er hat es geschafft, groß auf der Titelseite des Wochenmagazins FF heute. Mit er ist Landeshauptmann Kompatscher gemeint, mit dem Haken, was er aber genau geschafft hätte und was die Autonomiereform wirklich bringen soll. Tatsächlich erhalte das Land mehr Zuständigkeiten zurück, etwa im Umweltbereich oder bei Verwaltung und Personal. Experten sprechen jedoch von einer eher begrenzten Reform, zum Beispiel könne Rom weiterhin vieles anfechten. Wie stark sich die Änderungen im Alltag auswirken, ist noch unklar.
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18: Vorsicht, defekter LKW auf der Brenner Staatsstraße in Franzensfeste auf der Brücke in Richtung Sterzing ist er hängen geblieben. Es geht einspurig vorbei, Einsatzkräfte informieren wir. Achtung, defekter LKW auf der Brenner Staatsstraße in Franzensfeste in Richtung Sterzing rauf. Und langer Stau auf der Überetscher Straße zwischen St. Michael-Eppen und dem Billhof. Beim Billhof, ja, der Unfall mit zwei Autos, Einsatzkräfte sind da, jetzt geht es einspurig am Unfall vorbei.
19: Kommen Sie uns gut rein in diesen Donnerstag.

0: Jawohl, Donnerstagmorgen vor dem langen Pfingstwochenende.
1: Ja, das könnte für einen oder eine zu einem echten Highlight werden.
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1: Um 20 nach 7, Daniel Winkler,
0: Magdalena Dumme,
1: einen schönen guten Morgen und großes Kompliment erstmal an Sie alle, bevor wir hier den Südtirol 1 Zufallsgenerator anschmeißen, wie spontan Sie sind.
0: Ja, sich so spontan von uns ausfliegen zu lassen nach Berlin zum DFB-Pokalfinale, FC Bayern München gegen VfB Stuttgart.
1: Jetzt aber der Moment, auf den so, so viele warten. Winkler, schmeiß den Zufallsgenerator an.
0: Ei, ei, Chefin. Wird gemacht. So, wen zieht er?
1: Es ist Christoph Seber aus Natz. Und den überraschen wir jetzt.
0: Ja, ruf mal an. Schau mal.
3: Ja, guten Morgen.
0: Guten Morgen.
3: Ja, hey. Alter, verrückt.
1: Berlin.
0: Berlin.
3: Ja,
1: wir fahren nach Berlin.
3: Hoffentlich. Hey, war ein Traum.
0: Du bist im großen Quizfinale. Morgen in der Früh mit dabei. Gell, hier bei uns aus Südtirol 1 um diese Zeit.
1: Deswegen jetzt schon Koffer packen, alles organisieren und antreten.
3: Ja, kein Problem. Jetzt muss ich leider noch einen Chef fragen, ob ich freikriege, aber es ist kündige halt.
0: So machen wir. Wegen Südtirol 1 Kündigungsgrund. Sehr schön.
3: Ja, genau.
1: Du, Skyhard-Flieger ist gebucht, Hotel auch, deswegen nur noch abräumen heißt es morgen.
3: Ja, gewaltig. Ja,
0: der erste Kandidat steht damit fest. Nächste Stunde Kandidat Nummer 2.
1: Und morgen die große Entscheidung, mittendrin oder daheim?
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0: Willkommen bei uns, einen schönen Donnerstag.
1: Guten Morgen.
0: 7:35 haben wir es und eigentlich sind wir erstaunt, wie schnell du diese Woche die Wochenwertung geholt hast, Winkler.
1: Dir wahrscheinlich zu schnell, ha? Magdalena.
0: Du, aber die Frage ist natürlich, wer heute das Rennen macht.
1: Ja, logisch.
0: Wir öffnen jetzt alle gemeinsam die Südtirol 1 App und stimmen ab. Genau, wir sind beim Südtirol 1 Hit-Duell. Der Siegersong läuft dann gleich um 7:45.
1: Und ich bin dran mit dem ersten Hit-Vorschlag.
0: Jawohl. Ja.
1: Jetzt pumpen die Spanier. Heiße Luft, auch in unser Land. Wird ein Hammer XXL Pfingstwochenende. Und um uns alle schon in die richtige Stimmung zu bringen, der Sommer.

0: Edi, ja, hat einige Jahre auf dem Buckel, aber ist immer noch geil.
1: Meiner hat noch ein paar Jährchen mehr auf dem Buckel. Michael Jackson im Kino gesehen und jetzt fliegen wir wieder voll auf seine Musik. Sind wir bereit für Billie Jean?

0: bleiben wir bei der Wahrheit, gell? Die Frage ist, wozu grooven Sie lieber, jetzt bei Südtirol 1 selbst mitmachen?
1: Ah, spannende Geschichte wieder. Dankeschön im Voraus.
0: Guten Morgen. Schon.

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6: Guten Morgen Südtirol, es ist 7:30.
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7: Guten Morgen, ich bin Gunde Bichler. Das Jugendgericht und die Gemeinde Meran greifen hart durch. Drei Jugendliche, die zu einer fünfköpfigen Bande gehören, werden jetzt in Erziehungseinrichtungen außerhalb von Südtirol gebracht. Das kündigt die Bürgermeisterin an. Die Jugendlichen haben immer wieder Schlägereien angezettelt. Im mutmaßlichen Abfallskandal finden heute weitere Garantieverhöre der inhaftierten Südtiroler statt. Drei haben gestern die Aussage verweigert. Im Gefängnis sitzen hochrangige Landesbeamte, Umweltberater und Führungskräfte des Fernheizwerks LAS. Zwei Autos sind in den frühen Morgenstunden in Bozen ausgebrannt, im Reschenviertel in der Mozartstraße. Die Berufsfeuerwehr ist gegen 4 Uhr ausgerückt. Sie hat den Brand in kurzer Zeit gelöscht. Brandstiftung wird nicht ausgeschlossen. Am Reschensee wird weiter gearbeitet an der neuen Straße am Ostende des Sees. Und in einem zweiten Bauabschnitt wird ein Damm gebaut, außerdem Fuß- und Radweg rund um den See erneuert. Dafür sind jetzt die Arbeiten ausgeschrieben worden. Italien hat den israelischen Botschafter in Rom einbestellt. Es geht um die Festnahme der Aktivisten der Gaza-Hilfsflotte. Der umstrittene israelische Sicherheitsminister hat sie nämlich verspottet. Und dagegen protestieren Ministerpräsidentin Meloni, Außenminister Tajani und Staatspräsident Mattarella.
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6: Berufsverkehr und Unfall. Wirklich keine gute Kombi, aber Sie haben ja unseren Dominik Reich. Es ist 7:30.
8: 3,5 Kilometer Stau auf der Überetscher Straße. Ab der Umfahrung bei St. Michael-Eppan. Unten beim Billhof ist ein Unfall passiert mit zwei Autos. Feuerwehren, Karabinieri, Weißes Kreuz sind da. Es geht immer noch einspurig vorbei. Der Abschlepper ist unterwegs. Es staut auch in Fahrtrichtung Eppan rauf von der Meberbrücke weg. Wir halten Sie auf dem Laufenden. Weiter auf die Finchgau-Stadtstraße in Fahrtrichtung Meran stockt zwischen Blaus und Döll wegen Arbeiten. Auf der Mebo in Fahrtrichtung Meran zwischen Sinich und Marling auch wieder Verzögerungen wegen der Baustelle bei der Marlinger Brücke. Allgemein die Stadtzufahrten, Hauptachsen in den Städten, bummvoll, auch auf der Brennerautobahn viel los. Von dort werden uns aber keine Staus gemeldet, aber wir haben LKW-Stau auf der Südspur zwischen Klausen und Bozen Nord. Und noch eine erfreuliche Info, viele warten schon drauf, dass Stiefserjoch wird aus dem Winterschlaf gelockt, sozusagen pünktlich aufs Pfingstwochenende hin. Jürgen Ortler, Straßenmeister, die Lawinenkommission hat grünes Licht gegeben. Schönen guten Morgen.
9: Guten Morgen. Das bisschen Schnee, was noch oben ist, reicht, kommt nicht mehr raus. Ich denke, das war da so krass, da hat es zu werden, jetzt wird es auch warm. Gell? Dann darf ich sagen, ist das vom Freitag, könnte das kein Problem sein.
8: Also morgen ab 10 Uhr wird das Stiefserjoch wieder geöffnet. Sichere Fahrt.
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8: Es ist ja da, der Maisommer oder Pfingstsommer, wie wir es auch nennen, ab heute. Und über die Feiertage nichts als Sonne, ein paar Schleierwolken und heiße Temperaturen. Heute 20 bis 28 Grad. In den nächsten Tagen knacken wir dann die 30 Grad.
10: Das Morgenduell der Duelle. Die letzten Voting-Sekunden im Südtirol 1 Hit-Duell. Und cool, wie viele wieder mitmachen.
6: Wahnsinn,
10: hier.
6: Wirklich?
10: Großes Dankeschön. Der Winkler mit Mojo im Rennen und ich mit Michael Jackson.
6: Und Magdalena gewinnt heute tatsächlich das Hit-Duell. Da schau her.
10: Ja, mit Michael Jackson.
6: Hey, du selbst, der King of Pop, hat sich wahrscheinlich gedacht, komm, einmal helfe ich hier.
10: Und weißt du was, ich und der Jacko, wir feiern jetzt gemeinsam deine Niederlagen und sagen Dankeschön an die Südtirol 1-Hörer.
6: Bravo.

0: Michael Schulte hier aus Südtirol 1 um 7:10. Guten Morgen wünschen die zwei, Magdalena Dumme.
1: Und Daniel Winkler, guten Morgen.
0: Der hat ja einen Vogel. Diesen Satz sagen wir ziemlich schnell, zum Beispiel jetzt im Morgenverkehr, wenn einer von uns bei Grün noch schläft beispielsweise.
1: Oder wenn uns jemand später bei der Arbeit richtig blöd kommt. Aber woher kommt der Spruch eigentlich?
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0: Im Mittelalter dachten alle, Gedanken flattern im Kopf herum wie Vögel. Und wenn sich jemand komisch benommen hat, hieß es schnell, schau, der hat einen Vogel.
1: Auch mit dem Frühling hat das zu tun. In der Balzzeit jetzt drehen manche Vogelmännchen ja komplett auf, um Eindruck zu machen. Laut, nervös, völlig drüber.
0: Also eigentlich wie wir Männer. Vom ersten Date vor allem, oder? Viel Gepiepse, wenig Orientierung und dann vielleicht ein Happy End.
1: Vielleicht.
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0: Schönen guten Morgen, top informiert. Mit uns rein in diesen neuen Tag und vor allem von Eppan Richtung Landeshauptstadt. Da brauchen Sie viel Geduld heute Morgen, Dominik Reich.
1: Der Unfall beim Billhof sorgt für 3 Kilometer Rückstau auf der Überratscher Straße in Fahrtrichtung Bozen runter, auch in Fahrtrichtung Eppan rauf. Staut. Laut Einsatzkräften wird die Unfallstelle in Kürze geräumt sein. Viele weichen über Girlan aus, auch dort langer Stau.
2: 7.46 Uhr, eine sichere Fahrt in Richtung Arbeit.

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1: Willkommen bei uns, guten Morgen.
2: Top informiert um 10 vor 8.
3: Jugendgericht greift hart durch. Gewalttätige Jugendliche müssen gehen. Illegaler Müllhandel. Heute weitere Verhöre. Und es wird schön sonnig und warm. Ich bin Gunde Bichler. Guten Morgen.
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3: In den vergangenen Wochen ist es auf den Straßen von Meran immer wieder zu Schlägereien gekommen und oft waren dieselben 5 Jugendlichen dafür verantwortlich. Florian Scheringer, dem Jugendgericht reicht es jetzt.
4: Ja, das Gericht hat verfügt, dass 3 der 5 Jugendlichen aus Meran weggebracht werden, wie Bürgermeisterin Katharina Zeller ankündigt. Mündliche Verwarnungen würden gegen sie nicht ausreichen und deshalb kommen sie jetzt in Erziehungseinrichtungen außerhalb von Südtirol. Die Heime bei uns seien nämlich nicht streng genug, sagt die Bürgermeisterin. Immer wieder war die Gruppe gewalttätig geworden. Vor einem Monat hatte sie einen 26-Jährigen verprügelt und schwer verletzt. Auch auf andere Jugendliche ist sie wiederholt losgegangen. Sie wurden geschlagen und schikaniert.
3: Rund um die Ermittlungen zum illegalen Handel mit Abfall aus dem Fernheizwerk Laas finden heute weitere Garantieverhöre statt. 2 beschuldigte Südtiroler werden in den Gefängnissen von Trient und Bozen angehört. Schon gestern haben die Garantieverhöre von 3 weiteren beschuldigten Südtirolern stattgefunden. Sie haben die Aussage verweigert. Weder sie noch ihre Verteidiger konnten nämlich bisher in die Akten der Ermittler einsehen. Beschuldigt werden Andreas Tapeiner, Obmann der Genossenschaft, die das Fernheizwerk Laas betreibt, Verwaltungsratsmitglied Hugo Trinkwalder, außerdem der Direktor des Landesamts für Abfallwirtschaft Giulio Angelucci, Umweltinspektor Andreas Mari sowie Umweltberater Rupert Rossanelli. Flavio Ruffini, Generaldirektor der Landesumweltagentur, ist vom Amt suspendiert. Zu einem Fahrzeugbrand ist die Bozener Berufsfeuerwehr heute früh in die Mozartstraße im Reschenviertel gerufen worden. Dort haben 2 geparkte Autos Feuer gefangen. An beiden ist Totalschaden entstanden. Die Feuerwehr hat den Brand rasch löschen können. Brandstiftung wird nicht ausgeschlossen. Am Reschensee laufen die Arbeiten für die neue Straße weiter nach Plan. Sie wird am Ostende des Sees verlegt, weil dort immer wieder Steinschläge und Muren abgehen. Jetzt ist der 2. Bauabschnitt ausgeschrieben worden. Es geht um zusätzliche Schutzbauten und Dämme. Außerdem wird am Seeufer entlang ein neuer Fuß- und Radweg gebaut. Dann wird es wieder möglich sein, den Reschensee komplett zu umrunden. Die Arbeiten kosten 14 Millionen Euro und werden vom Land bezahlt mit Geld von der EU. Jetzt in der Früh um kurz vor 6 Uhr hat bei Neapel die Erde gebebt und zwar in den Phlegräischen Feldern. Die Messstationen melden eine Stärke von 4,4 auf der Richterskala. Viele Anwohner wurden von dem Beben aus dem Schlaf gerissen. Über Verletzte oder Schäden ist noch nichts bekannt. Und es wird herrlich sonnig mit ein paar Wolken und wieder wärmer. Gleich hören Sie mehr zu den Temperaturen.
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4: Sonne pur im ganzen Land. Dominik Reich.
5: Von früh bis spät. Wolken sind höchstens rund um die Rissa-Ferner-Gruppe zu sehen und ein paar Schleierwolken am Nachmittag aufs Land verteilt. Die Temperaturen steigen auf 20 bis 28 Grad. Auch über Pfingsten viel Sonne und bis zu 30 Grad. Aktuell meldet Oberfintel 8 Grad, Flersch 9, Naturns 12 und Kaltern 14 Grad.
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5: Viel Geduld braucht's für die Eppaner Pendler heute Morgen. Langer Rückstau von Eppan kommend ab St. Michael Richtung Bozen runter. Stau auch Richtung Überrätschrauf von der Mebobrücke Eppan weg. Beim Billhof ist die Unfallstelle geräumt, aber bis der Rückstau weg ist, das dauert jetzt natürlich. Ausweichen geht eventuell übers Unterland und die Brennerautobahn pumpt voll auch die Strecke über Girlan. LKW-Stau auf der Brennerautobahn in Fahrtrichtung Süden zwischen Klausen und Bozen Nord ein paar Kilometer lang. Auf der Finchgauer Stadtstraße in Fahrtrichtung Meran dauert es auch etwas länger für Sie zwischen Blaus und Döllstock wegen Arbeiten. Gesperrt ist zwischen 8 und 16 Uhr die Landesstraße Lüsen oberhalb von Brixen wegen Asphaltierungsarbeiten. Sie werden über St. André umgeleitet. Auch sonst in den Städten viel los, jetzt natürlich im Berufsverkehr. Morgen um 10 Uhr wird das Stifser Joch wieder geöffnet. Lawinenkommission hat gestern grünes Licht gegeben. Heute noch der letzte Feinschliff. Jürgen Ortler vom Straßendienst, ihr montiert noch einen Haufen Schilder.
6: Guten Morgen. Ja, heute haben wir Hand und morgen haben wir jetzt die letzten Aufstellen. Ganz oben geht es jetzt noch nicht. Da haben wir noch ein bisschen Schnee in die Kurven drin. Sonst kannst du eigentlich sagen, ist eigentlich pro Kurve sind wir vier, fünf Schilder eigentlich. Gell?
5: Also von der Franzenshöhe weg sind es 22 Kehren, also über 100 Schilder heute noch zu montieren. Gute Arbeit euch und allen unterwegs. Ja. Eine gute Fahrt.
7: Ja, mach was vor, ja, super.
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9: Ja, es macht mehr Spaß.
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7: Den ersten Glücklichen haben wir heute Morgen schon gefeiert. Christopher Snatz könnte schon morgen im Sky-Alps-Flieger Richtung Berlin sitzen zum DFB-Pokalfinale.
10: Ich bin ganz fertig. Ich habe noch nie nichts gewonnen. Ich habe ja. Oben und Bank, Megidon, Passite Valland. Ja. Und dann habe ich gedacht, nein, jetzt muss ich alles zusammen vergessen. Aber jetzt kann ich jeden ermutigen, früher oder später kommt das Glück zu haben.
11: Ja, wer hat jetzt das Glück auf seiner Seite? Einen Kandidaten brauchen wir noch fürs große Finale morgen in der Früh. Schmeißen gleich den Südtirol 1 Zufallsgenerator an.
7: Ja, mach mal. Schönen guten Morgen.
11: Guten Morgen.
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0: 5:08. Schönen guten Morgen. Haben Sie eigentlich schon Pläne fürs Pfingstwochenende?
1: Ja, einer oder eine aus der Südtirol 1 Family wird dieses Wochenende nie mehr vergessen. Das ist fix.
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1: Noch den Urenkeln davon erzählen wahrscheinlich. Wir bringen Sie zum DFB-Pokalfinale nach Berlin. Freitag bis Sonntag, Hotel und Flug mit Sky Alps, alles inklusive.
0: Abflug ist morgen direkt nach unserem großen Quizfinale ab 7. Den ersten Kandidaten, dafür haben wir schon, brauchen wir noch einen zweiten oder eine zweite. Wir aktivieren gemeinsam mal unseren Zufallsgenerator. Dann wieder rausspuckt hier von uns.
1: Oha. Es ist Theresa Biechler aus Diesens, die wir jetzt überraschen gemeinsam.
0: Rufen wir einfach an hier. So.
3: Ja, hallo.
0: Guten Morgen.
3: Guten Morgen.
0: Du hast dich ja für unser Gewinnspiel angemeldet, gell?
3: Ja.
1: Und wir sagen, pack das Fan-Trikot ein, du bist im Finale.
0: Jawohl.
3: Oh mein Gott.
0: Ja. Oh mein Gott. Du bist ja Stuttgart-Fan.
3: Ja, ja.
0: Und dein Quiz-Duell-Gegner, ein hartgesottener Boah. Morgen früh bei uns hier in Guten Morgen Südtirol. Und dann heißt es entweder ab in den Flieger oder daheim bleiben.
3: Oh mein Gott. Na, okay. Ich kann es nicht glauben.
1: An dieser Stelle deine Kampfansage für morgen?
3: Ja, ich bin bereit. Mein Verein ist bereit vor allem. Mhm. Danke.
1: Wer fliegt mit uns nach Berlin? Morgen ab 7.
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0: Die Performance an diesem Donnerstag, morgen eigentlich gut, nur auf unseren Straßen. Eieiei, Dominik Reich, 13 nach 8.
1: Der nächste Unfall, diesmal in Klausen im Tunnel auf der Brenner Staatsstraße. Mehrere Fahrzeuge sind zusammengeprallt, Einsatzkräfte unterwegs, unter anderem natürlich die Feuerwehr von Klausen. Momentan ist der Tunnel gesperrt und natürlich baut sich auch schon Rückstau auf. Wir halten Sie auf dem Laufenden. Geräumt ist die Unfallstelle beim Billhof auf der Überratscher Straße. Der lange Rückstau von Eppern runter, der löst sich so langsam auf.
2: Na, das Wetter macht da mehr Freude. Stundenlang Sonnenschein.
1: Hoch 10 Uhr ist der Hammer ab heute und bis über Pfingsten hinaus super Wetter. Die Bauern freut's. Raus mit der Mahnmaschine. Perfektes Heuwetter in den nächsten Tagen.
0: Wir freuen uns, dass Sie uns zum Start sehen, den Donnerstag mit dabei haben. Die zwei aus Südtirol 1, Magdalena Dummel.
2: Und Daniel Winkler.
0: Guten Morgen.
2: Guten Morgen im schönsten Land der Welt mit der nettesten Agathe der Welt, unser Hitverhörer.
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0: Wir landen diesmal bei Kid Rock und All Summer Long. Hans-Jörg aus Lana schreibt an agathe@südtirol1.at. Erstmal vielen Dank dafür. Bei 1 Minute 30 höre ich immer:
2: Hol den Spaten.
4: Hol den Spaten.
0: Und mit dem graben wir uns langsam Richtung XXL-Wochenende, gell?
2: Tschuhui.
3: Bei einem perfekten Start in den Tag liegt ein ganz besonderer Duft in der Luft. Riechen Sie es? Dieses feine Aroma. Diese besondere Note.

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2: Guten Morgen, ich bin Gunde Bichler. Im Naturpark Rieserferner Arm ist ein Almweg geplant und dagegen protestieren Umweltschützer. Sie sagen, der neue Weg auf die Eppacher und Tristenalm führe durch steiles Gelände und sei ein massiver Eingriff in die Landschaft. Derzeit gibt es dort einen schmalen, naturbelassenen Wandersteig. Das Land investiert weiter ins Krankenhaus Bruneck. Es werden Arbeiten gemacht um rund 100 Millionen Euro. Abteilungen werden erneuert, ebenso OP-Säle und die Notaufnahme. In den Abteilungen Onkologie und HNO sind die Arbeiten schon abgeschlossen. Immer mehr Menschen hängen dauernd am Handy. Die meisten checken mindestens einmal pro Stunde, ob Nachrichten oder Mails eingegangen sind. Das geht aus einer Studie in Deutschland hervor. Viele sagen aber auch, dass sie gerne weniger Zeit am Handy verbringen würden. Der deutsche Kanzler Merz hat einen neuen Vorschlag für die Ukraine. Er schlägt eine sogenannte Teilmitgliedschaft vor für die EU, etwa im Europarat. Die Ukraine könnte somit an den Sitzungen teilnehmen, allerdings ohne Stimmrecht. Bei Neapel hat heute früh die Erde gebebt, und zwar in den Phlegräischen Feldern, einem Vulkangebiet. Das Beben hatte die Stärke 4,4. Viele Menschen sind aus dem Schlaf geschreckt worden. Über Opfer oder Schäden ist noch nichts bekannt.
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3: Kurz nach 8:30. Probleme gibt's noch immer auf der Brenner Startstraße in Klausen. Dominik Reich.
4: Im Tunnel sind drei Autos zusammengeprallt. Es geht einspurig vorbei jetzt. In beiden Fahrtrichtungen fast 2 Kilometer Rückstau. Abschleppwagen sind unterwegs. Die Einsatzkräfte versuchen natürlich, die Unfallstelle so schnell wie möglich zu räumen. Weiter nördlich auf der Brenner Startstraße Kolonne. Zwischen dem Löwenviertel in Fahren und der Autobahneinfahrt bei der Baustelle stockt's in beiden Fahrtrichtungen. Etwas länger dauert's noch auf der Übreitscher Straße in Fahrtrichtung Bozen zwischen St. Michael, Eppan und dem Billhof. Die Unfallstelle dort ist geräumt. LKW-Stau auf der Brennerautobahn in Fahrtrichtung Süden, streckenweise zwischen Klausen und Bozen Nord. Bitte besonders aufs Stauende achten. Und in Bozen, beim ersten Kreisverkehr in Bozen Süd in der Doriceidi-Straße, ist die Ampelanlage ausgefallen. Techniker kümmern sich schon darum. Die Polizei regelt den Verkehr. Der Rückstau geht bis auf die Mebo zurück, bis zum Sigmundskoner Tunnel, laut Südtirol 1 hören. Und News gibt's vom Stilfserjoch. Das wird morgen um 10 Uhr geöffnet, somit auch die letzte Wintersperre im Land aufgehoben.
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4: Viel Sonne, viel blauer Himmel, wenige Wolken, viel Sommer bei 20 bis 28 Grad heute. Copy und Paste morgen und zu Pfingsten, es bleibt sehr sonnig und die Temperaturen steigen Richtung 30 Grad. Aktuell meldet Altrei 12 Grad, Innichen 10, Kurns 13 und Natz 12 Grad.
6: Guten Morgen, Südtirol.
3: Guten Morgen.
6: Wir waren heute schon auf Überraschungsmission hier.
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3: Christoph aus Natz und Theresa aus Diesens treten morgen im großen Showdown gegeneinander an.
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0: 10 nach halb neun. Schönen guten Morgen wünschen die zwei, Magdalena Rummel
1: und Daniel Winkler.
0: Wir lieben es ja, Sie so richtig glücklich zu machen. Fliegen Sie zum DFB-Pokalfinale nach Berlin.
1: Ja, einfach so, weil wir es eben lieben und wir machen Sie auch Musik glücklich. Jetzt wieder drei Hits aussuchen, schnell anrufen und ein neues Buch gewinnen.
0: Von Generation zu Generation, Südtiroler Bauernküche.
1: Wie wär's mit Hit Nummer 1, Dermot Kennedy?
0: Oder Hit Nummer 2, The Weeknd. Hit 3, Force of the People. Lady Gaga, Hit Nummer 4. Und Hit Nummer 5. Kenan.
1: Fehlt noch Ihr Anruf. 0471 44 3000.
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17: Wir alle kennen die Geschichten. 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
4: Südtirols bester Musikmix gleich wieder mit 2 coolen Morgensongs von David Guetta und Ray Dalton.
5: Jetzt aber erstmal das News-Update. Wir haben es 10 vor 9.
6: Polemik um neuen Almweg im Naturpark Rieser Ferner Arm. 100 Millionen Euro für Arbeiten im Krankenhaus Bonneck. Und es ist herrlich sonnig. Ich bin Gunde Bichler. Guten Morgen.
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6: Umweltschützer protestieren gegen einen neuen Almweg im Naturpark Rieser Ferner Arm. Geplant ist eine Straße auf die Eppacher und Tristenalm in Rhein in Taufers. Die Landesregierung wird bald darüber entscheiden. Die Straße führt durch schwieriges und steiles Gelände und würde einen großen Eingriff in die Landschaft bedeuten, sagen die Umweltvertreter im Führungsausschuss des Naturparks. Das Land Südtirol investiert ins Krankenhaus Bruneck. 100 Millionen Euro sind es. Mit dem Geld wird das Krankenhaus umgebaut. Das hat Gesundheitslandesrat Hubert Messner jetzt bei einem Besuch im Gesundheitsbezirk Bruneck gesagt. Die Arbeiten in den Abteilungen Onkologie, HNO und Augen sind schon abgeschlossen, ebenso in der Tumorversorgung. Als nächstes kommen die Räume für Dialyse dran, die Notaufnahme und die OP-Säle. Auch im Sprengel Arntal in Sand in Taufers werde umgebaut, sagt der Landesrat. Es wird ein sogenanntes Gemeinschaftshaus mit Ärzten, Ambulatorien und Sozialdiensten entstehen. Solche Häuser entstehen derzeit überall im Land. Sie sollen die Betreuung der Patienten so nahe wie möglich am Wohnort möglich machen. Am Reschensee laufen die Arbeiten für die neue Straße weiter nach Plan. Sie wird am Ostende des Sees verlegt, weil dort immer wieder Steinschläge und Muren abgehen. Jetzt ist der zweite Bauabschnitt ausgeschrieben worden. Es geht um zusätzliche Schutzbauten und Dämme. Außerdem wird am Seeufer entlang ein neuer Fuß- und Radweg gebaut. Dann wird es wieder möglich sein, den Reschensee komplett zu umrunden. Immer das Handy im Blick, Social Media checken und auf jede Nachricht reagieren. Viele von uns befinden sich in einer Art digitaler Dauerbereitschaft. Eine Studie in Deutschland zeigt jetzt, dass 4 von 5 Menschen mindestens einmal pro Stunde auf ihr Smartphone schauen, auch wenn keine Benachrichtigung da ist. Ursula Winkler hat sich die Studie angeschaut.
7: Die jungen Leute sind die auffälligsten Online-Junkies. Bei den unter 30-Jährigen prüfen sogar 90% mindestens einmal stündlich ihre Geräte und fast die Hälfte gibt zu, ich habe Angst, etwas zu verpassen, wenn ich offline bin. Von allen Befragten, auch den Älteren, fühlt mehr als die Hälfte einen Druck des Gegenübers, dass auf SMS oder WhatsApp-Nachrichten schnelle Antworten erwartet werden und ein Drittel fühlt sich verpflichtet, auch nach Feierabend noch für Berufliches erreichbar zu sein. Der empfundene Erwartungsdruck ist also groß, denn eigentlich wünscht sich mehr als jede oder jeder Zweite öfters mal eine Online-Pause.
6: Seit Jahren wird schon über einen möglichen Beitritt der Ukraine zur EU diskutiert. Der deutsche Kanzler Merz hat jetzt eine neue Idee ins Spiel gebracht. Er schlägt vor, dass die Ukraine eine vorübergehende Teilmitgliedschaft bekommt. Damit dürfte das Land etwa bei Sitzungen des Europarats teilnehmen, aber ohne Stimmrecht. So könnten sich die Ukraine und die EU annähern, ohne die Beitrittsverhandlungen zu stören, sagt Merz. Und das wird ein schöner und sonniger Donnerstag in Südtirol. Es wird wärmer. Gleich hören Sie mehr zu den Temperaturen.
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5: 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Das wird jetzt erstmal Sommer im Frühling mit Dominik Reich um 6 vor 9.
14: Die Sonne heute im Großteil des Landes bei 20 bis 28 Grad. Ein paar Wolken zu sehen jetzt, stellenweise im Bustertal. Und tagsüber tauchen ein paar Schleierwolken auf. Und in den nächsten Tagen, Freitag und zu Pfingsten, geht's sehr sonnig weiter. Die Temperaturen steigen auf 30 Grad stellenweise. In Pranzoll messen wir jetzt 16 Grad, in Pfalz 8, in Göfland bei Föhn 17 und in Ridnaun 11 Grad.
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14: So langsam beruhigt sich die Lage auf den Straßen. Im Morgenverkehr war heute wirklich viel los. In Klausen auf der Brenner Staatsstraße ist die Unfallstelle im Tunnel jetzt geräumt und der Rückstau löst sich jetzt bald auf. Auf der Brenner Autobahn im Eisacktal LKW-Stau streckenweise zwischen Brixen und Klausen. Ampelanlage defekt im Bozen Süd in der Torricelli-Straße, also beim ersten Kreisverkehr von der Autobahn kommend. Stadtpolizei ist da und regelt den Verkehr. Die Ampel wird jetzt mal für ein paar Tage nicht funktionieren. Techniker müssen erst Ersatzteile herbekommen. Also dann hier besonders aufpassen. Es gelten die Vorfahrtsregeln des Kreisverkehrs. Bitte dran denken. Sichere Fahrt.
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5: Daniel Winkler. Wir freuen uns, dass ihr da sind. Guten Morgen.
15: Und Magdalena Dummel.
4: Hallihallo. Neue Studie zum Start in den Donnerstag, vielleicht auch gerade zur Hausarbeit. Es sind 64% aller Frauen, die die Bügelarbeiten daheim machen, nicht die Männer.
5: Wobei du da wohl eher nicht dazu gehörst, so wie es ausschaut. Also heute dein T-Shirt, dein weißes, ist halt wild aus.
4: Schau, bei deinen Sprüchen runzelt sogar mein T-Shirt zusammen.
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0: Schönen guten Morgen, Südtirol 1, es ist 1 nach 9 und wir rollen jetzt gemeinsam den königlich roten Teppich aus hier.
1: Für Marion Fritz aus Algund.
0: Schönen guten Morgen.
2: Schönen guten Morgen, zwar.
0: Du, wie fühlst du dich so als Königin, Südtirol 1, Arbeitskönigin?
2: Traumhaft, also ich richte mir gerade da die Krone.
1: Cool. Und du machst dich auch super als Königin, hast drei coole Songs ausgesucht. Kanan, Foster the People und Dermot Kennedy.
2: Ja, ein bisschen Schwung braucht.
1: Eben.
0: Und wie es sich für eine Königin gehört, heißt es auch fürs Volk sorgen. Deshalb kriegst du von uns dieses neue Adesia-Buch von Generation zu Generation Südtiroler Bauernküche, gell?
2: Alles super, ich freue mich echt.
1: An dieser Stelle noch deine Grüße.
2: Ja, in allen schönen Gruß, einen schönen Tag und ja, genießen wir.
0: Die Königin hat gesprochen.
2: Ihr seid so cool drauf.

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1: An diesem Sonnendonnerstag, guten Morgen.
2: Schönen guten Morgen, 13 nach 9.
1: Die Lieblingsband auf große Tour begleiten im Original-Tour-Bus. Ein Traum, der da in Erfüllung gegangen ist.
2: Und vielen Südtirolern in Not geholfen hat. Ja, eine unserer Südtirol hilft Promi-Versteigerungen mit Freiwild eben, die 15.000 Euro eingebracht hat und jetzt eingelöst wurde. Thomas Angerer.
3: Das sind Erlebnisse, die noch lange in Erinnerung bleiben. Jürgen Mayer und seine Freunde ist das bewusst. Denn mit dem Original-Tourbus der Band unterwegs zu sein, bleibt wohl für viele ein Traum.
4: Es ist feiner wie fliegen oder Zug fahren. Wenn man einmal müde ist, geht man schlafen. Wenn man einen Durst hat, geht man etwas trinken. Wenn man Hunger hat, isst man etwas. Man hat dann Spaß. Das ist eigentlich eine super Sache.
3: Gefahren wurde die Nacht hindurch. In der Früh war die Gruppe dann in Berlin.
4: Dann sind wir untertags in Berlin gewesen, haben ein paar Sachen umgeschaut und den Nachmittag Stadion umgeschaut und auf Nacht sind wir noch zum Konzert gegangen.
3: Klar, mit VIP-Tickets und der Möglichkeit, der Band ganz nah zu kommen.
4: Wir haben hinter der Bühne auch gesehen, wie das so läuft. Auch während dem Konzert waren wir auf der Tribüne, da waren wir ganz viel bei der Bühne und das ist schon beeindruckend, wie es da abgeht.
3: In Berlin spielte Freiwild das größte Konzert ihrer Tour mit über 13.000 Zuschauern. Die Tage in Berlin haben dann auch Eindruck hinterlassen. Und so wurde spontan noch einiges für Südtirol Hilft gesammelt.
4: Es hat jeder noch mal einen Hunderter eingezahlt. Und wir werden jetzt noch mal in der Gruppe die 1.500 Euro noch mal für Südtirol Hilft spenden.
3: Einzigartige Erlebnisse im Zeichen von Südtirol Hilft. Jürgen Mayer und seine Freunde haben sich und anderen Gutes getan. Thomas Angerer, Redaktion Südtirol Hilft.
2: Wir freuen uns schon auf die Promi-Versteigerungen heuer. Vielleicht sagt ja Yannick Sinner doch noch irgendwann zu.
1: Ja, macht gerade daheim im Bustertal Urlaub. Dann hat er unsere freundliche Wiedereinladung jetzt bestimmt gehört.
2: Zum 20. Mal mittlerweile wahrscheinlich. Ja. Guten Morgen, Viertel nach 9.
1: Guten Morgen.
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1: Guten Morgen aus der Südtirol 1 Service Redaktion. Wir haben es 9:30. Ich bin Dominik Reich. Und wir schauen auf die Brenner Autobahn. LKW-Stau auf der Südspur zwischen Brixen und Klausen streckenweise. Auf der Brenner Staatsstraße in Fahrtrichtung Brixen kommt es auch zu Wartezeiten zwischen der Autobahn-Einfahrt Brixen-Fahren und dem Löwenviertel bei der Baustelle. Verzögerungen aktuell auch auf der Bustertaler Staatsstraße zwischen Bercher und der Brunecker Südumfahrung in beiden Fahrtrichtungen. Falls Ihnen sonst was auffällt, gerne anrufen die Südtirol 1 Verkehrshotline 800 17 50 50.
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1: Sonne so weit das Auge reicht, der Himmel so gut wie überall blau. Die meisten Wolken gibt's noch im hinteren Arntal. Bredau meldet aktuell 8 Grad, Platt im Passaier 14, Marling 17 und Laas 16 Grad. 20 bis 28 Grad schaffen die Temperaturen am Nachmittag bei Föhn. Morgen der Freitag, das gesamte Pfingstwochenende und bis in die nächste Woche rein. Es geht sehr sonnig und heiß weiter.

0: Cruise und gleich Trommelwirbel für
1: Coldplay. Genau. Die habe ich übrigens morgen früh auch im Südtirol 1 Hitduell. Also gerne schon dafür abstimmen.
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3: Naturschützer gegen neuen Almweg in Rhein-Intaufers. Nie mehr Steuerprüfung für US-Präsident Trump. Und es ist herrlich sonnig. Ich bin Gunde Bichler. Schönen Donnerstagvormittag.
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3: Umweltschützer protestieren gegen einen neuen Almweg im Naturpark Rieser Ferner Arn. Geplant ist eine Straße auf die Eppacher und Tristenalm in Rhein-Intaufers. Die Landesregierung wird bald darüber entscheiden. Die Straße führt durch schwieriges und steiles Gelände und würde einen großen Eingriff in die Landschaft bedeuten, sagen die Umweltvertreter im Führungsausschuss des Naturparks. Zu einem Auffahrunfall ist es heute früh gegen 8 Uhr im Eisacktal gekommen. Dabei sind 3 Menschen leicht verletzt worden. Auf der Startstraße bei Klausen sind im Tunnel 3 PKWs aufeinander aufgefahren. Die Retter des Weißen Kreuzes haben die Verletzten versorgt und ins Krankenhaus gebracht. Die Freiwillige Feuerwehr Klausen hat die Unfallstelle geräumt. Die Polizei weitet in Bozen ihre Kontrollen gegen Drogenhandel und Diebstähle aus. Sie hat jetzt mehrere Männer festgenommen. Ein 41-Jähriger ist beim Drogenhandel auf frischer Tat ertappt worden. 2 weitere sind mit Einbruchswerkzeug angetroffen worden. Und ein Mann, der sich illegal in Italien aufhält, ist aufgegriffen und in sein Heimatland Peru abgeschoben worden. Wer wünscht sich das nicht, keine Steuererklärung mehr machen zu müssen? Genau das hat jetzt US-Präsident Trump vor Gericht erreicht. Die Steuerbehörden in den USA dürfen ab sofort seine Steuererklärungen nicht mehr prüfen. Im Gegenzug zieht er eine Milliardenklage gegen die Steuerbehörde zurück. Dina Eck in Washington, wie kann so etwas gesetzlich in Ordnung sein?
5: Das ist die Grauzone in allen von Trumps so geliebten ausgeschacherten Deals, die er immer so macht. Er hat sich Vorteile herausgehandelt, wie immer mit maximalem, fast groteskem Druck. Trump hatte die Steuerbehörde auf 10 Milliarden Dollar verklagt, weil ein Mitarbeiter geschnüffelt und Trumps Steuerdaten geleakt hatte. Er hat diese absurde Klage nun fallen gelassen und im Gegenzug haben er und seine Familie und sein ganzes Imperium lebenslang und ewig völlige Freiheit. Sie sind von allen Steuerprüfungen geschützt.
3: Ein Erdbeben hat in der Früh gegen 6 Uhr die Menschen im Großraum Neapel aus dem Schlaf gerissen. In den phlegräischen Feldern hat die Erde gebebt. Es ist ein vulkanisches Gebiet westlich von Neapel. Das Beben hatte die Stärke 4,4. Außerdem hat es mehrere kleinere Nachbeben gegeben. Viele Menschen sind auf die Straßen geflüchtet. Über Opfer oder Schäden ist momentan nichts bekannt. Die Schulen in der Gegend bleiben heute geschlossen. Und schön sonnig ist es, Wolken bleiben harmlos. Die weiteren Aussichten hören Sie gleich.
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5: Ja, und die Sonne, die hat sowas von Bock heute. Dominik Reich.
6: Wolken meistens in der Unterzahl, höchstens in der Riesler Ferner Gruppe ab und zu ein bisschen grauer. Sonne geht's durch den Donnerstag bei 20 bis 28 Grad. Föhnig ist es vom Reischen und vom Brenner her. Aktuell meldet Sulden 8 Grad, Carapaz 10, St. Endaufers 12 und St. Martin in Passaier 17 Grad. Top-Wetter in den nächsten Tagen.
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6: Nicht überall läuft's ganz geschmeidig. Die Baustelle auf der Brenner Staatsstraße zwischen Fahren und der Autobahneinfahrt sorgt für Wartezeiten in beiden Fahrtrichtungen. Kolonne auch auf der Finchgauer Staatsstraße in beiden Fahrtrichtungen zwischen Radland und Forst. Von der Brenner Autobahn werden uns keine Probleme gemeldet. Viel Geduld und sichere Fahrt.
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5: Ja, und der eine oder die andere hat vielleicht schon die Schwimmtasche mit ins Auto gepackt, nach Feierabend an den See oder ins Lido oder im Wipptal oder Bustertal, doch lieber in die Sauna und in den beheizten Wirbelpool. Schönen Donnerstag.

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1: Ja, Traumwetter, wer kann, der startet heute schon los, raus in die Sonne. Und wir sind unterwegs in Platzos in der Gemeinde Diesens bei Dominik Lochmann und seinem Berggasthaus Natz. Hallo.
2: Hallo, wie ist dein? Ja, heute schaut es wunderschön aus. Es ist fast wolkenlos und der Himmel tiefblau. Es blüht und sprießt überall. Die Wiesen sind saftig, ja, wunderschön.
1: Ja, und du bist nicht alleine.
2: Wir um unsere Gas, da nehmen Haus ingezäunt, das saftige Gras genießen alleweil und heute liegen sie ganz gemütlich in der Sonne und schauen uns beim Arbeiten zu.
1: Ja. Was arbeitest du gerade?
2: Ja, ich fange jetzt heute in der Küche an, Brennnesselfüllung zu machen. Morgen mache ich unsere Brennnesselkartoffelteigtaschen, die momentan auf der Karte sein. Wenn es in Diesens ist, alleweil die Desana-Zeit, wir speziell kochen vegetarische Gerichte mit einheimischen Produkten. Wir haben noch mehrere, zum Beispiel die Schwarzbrotknödel mit dem Käse von der Hofkäserei Laugenspitze. Und ja, das haben wir auch beim Vorbereiten, dass wir das Wochenende gerüstet sein auf den Sturm.
1: Ja, mit dem Auto geht es zu dir hin, aber auch zu Fuß in einer Stunde, entweder über einen Raun oder von unterhalb des Gampenpasses.
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0: Dr. Alban und sein Doktortitel, der ist echt, hat einen Abschluss als Zahnmediziner und hat als Hobby-DJ diesen Mega-Hit gelandet in den 90ern. Auf Südtirol 1 hier. Hallo, ich bin Monika Gurgl und gleich bei uns hier Taylor.
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0: über die Lebensgeschichte des legendären Soul- und R&B-Sängers Marvin Gaye, der viele, viele Hits geprägt hat. Charlie Puth und Meghan Trainor.
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5: Jetzt um 10:30, der Staut ist auf der Finchgauer Staatsstraße. Dominik Reich.
6: In Fahrtrichtung Meran über 3 Kilometer Kolonne zwischen Applausergeraden und Töll. In Fahrtrichtung Reschen stockt zwischen Forst und Töll. Weiter ins Eisacktal die Baustelle auf der Brenner Staatsstraße zwischen Fahren und Autobahneinfahrt sorgt für Wartezeiten. Und das in beiden Fahrtrichtungen. Auf der Brennerautobahn ist alles in Ordnung.
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6: Das ist heute Tag 1 der schönen Wetterphase. Das Hochzehner haut Vollgas rein. Bei uns und in vielen Teilen Europas Sommerfeeling heute und über Pfingsten. 30 Grad werden es in den nächsten Tagen in Rom, voraussichtlich sogar in London. Und auch bei uns im Land erreichen wir die ersten 30 Grad des Jahres am Wochenende. Heute werden es noch 20 bis 28 Grad, auch nicht schlecht. Aktuell messen wir in Gais 15 Grad, in Hafling 14, in Martell 16 und in Prat 19 Grad.
5: Einfach grandios, was soll man dazu noch sagen?
6: Herrlich.

0: Anrufen von Bryan Adams zu Post Malone. Der Vormittag mit mir, Monika Kogel.
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0: Ja, einfach grandios, aber auch sowas von gemein. Wir haben zwei Finalisten für das DFB-Pokalfinale in Berlin übermorgen Samstag. Samt Top-Tickets, samt Gratisflug ab Bozen mit Sky Alps, samt Unterkunft. Vom Zufallsgenerator gezogen, ein überglücklicher Christoph Seber aus Natz bei Magdalena und Daniel in der Früh.
2: Ich bin ganz fertig. 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Ja. Und dann habe ich gedacht, nein, das muss ich alles zusammen vergessen. 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
0: Ja, mindestens ordentlich Paulaner-Bier gehört schon mal dir. Das kriegt der Verlierer. Wer gewinnt, entscheidet sich morgen in der Früh. Fragen beantworten, gegen Kandidatin Nummer 2 antreten. Theresa Bichler aus Diesens.
3: Oh mein Gott.
4: Ja. Oh mein Gott. Du bist ja Stuttgart-Fan.
3: Ja, ja.
4: 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Morgen früh bei uns hier in Guten Morgen Südtirol. Und dann heißt es entweder ab in den Flieger oder daheim bleiben.
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0: Ja, das wird mega spannend, weil für beide heißt es eben heute schon Koffer packen, Ausweise mitnehmen, organisieren, dass sie eventuell nicht zur Arbeit kommen, auf Sendung dann gegeneinander antreten und im besten Fall gleich danach nach Berlin fliegen oder eben schon, wie gesagt, nach Hause geschickt werden. Das wird crazy.
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6: Entführung und Erpressung von Wahlsüdtiroler. Zwei Männer verurteilt. Steuerprüfung. US-Präsident Trump handelt sich Befreiung aus. Und die Sonne wärmt langsam auf. Ich bin Gunde Bichler. Schönen Vormittag.
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6: Ein Gericht auf Sizilien hat jetzt zwei Männer zu Gefängnisstrafen verurteilt. Ihnen wird Entführung und Erpressung vorgeworfen. Die Angeklagten haben in einem verkürzten Verfahren Strafen von 16 bzw. 11 Jahren Gefängnis zugestimmt. Sie sollen einen Mann, der in Südtirol lebt, auf Sizilien entführt und 4 Tage lang in einem abgelegenen Waldstück gefesselt und festgehalten haben. Und sie sollen vom Vater des Entführungsopfers Lösegeld verlangt haben, nämlich knapp 500.000 Euro. Das Opfer konnte fliehen. Durch DNA-Spuren sind die Ermittler auf die Täter gestoßen. Frauen leisten fast die Hälfte der Arbeit in der Landwirtschaft. In den landwirtschaftlichen Genossenschaften sind sie allerdings kaum vertreten. Das ist jetzt bei einer Tagung des Arbeitskreises Frauen in Genossenschaften gesagt worden. Gerade in den Genossenschaften gehe es weniger um Macht im klassischen Sinn, hieß es bei der Tagung, sondern vielmehr um Vertrauen, Kooperation und gemeinsames Gestalten. Deshalb setzt sich der Arbeitskreis dafür ein, dass Frauen in den Genossenschaften Führungspositionen übernehmen und fördert Netzwerke, Schulungen und Erfahrungsaustausch. Keine Prüfungen von alten Steuererklärungen mehr. US-Präsident Trump muss sich nie wieder darum Sorgen machen. Die Steuerbehörden dürfen sie ab sofort nicht mehr prüfen. Darauf haben sich jetzt Trump und die Steuerbehörde vor Gericht geeinigt. Im Gegenzug zieht der US-Präsident eine Milliardenklage gegen die Steuerbehörde zurück. Dina Eck in den USA, wie reagieren Demokraten und die Menschen auf diese Ankündigung?
8: Demokraten sind natürlich empört über diese offene Korruption und den Missbrauch von Steuergeldern. Sie schimpfen, dies sei ein Verfassungsbruch. Bürgerrechtsorganisationen und Ethikkommissionen beschuldigen Trump der Schutzgelderpressung und werfen ihm Missbrauch des Regierungsapparats vor. Da wird's Klagen und Gerichtsverfahren geben, kein Zweifel. Trumps geheime Steuern sind ja hier in den USA ein Dauerthema, schon immer, weil er eben, der Superreiche, der sich immer mit seinem Wohlstand brüstet, über Jahre hinweg keine oder kaum Steuern gezahlt hat.
6: Ein technischer Fehler bei einem britischen Radiosender hat bei den Zuhörern für Aufregung gesorgt. Der Sender hat nämlich versehentlich den Tod von König Charles verkündet, obwohl der gerade wohlauf bei einem Besuch in Nordirland ist. Jeder britische Sender hat ein Notfallprotokoll, das ausgelöst wird, wenn der Monarch stirbt. In diesem Fall wurde es offenbar durch einen Computerfehler ausgelöst, sagt der Sender. Und genießen Sie den herrlichen Sonnenschein. Es wird warm. Wie es mit dem Wetter weitergeht, das hören Sie gleich.
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5: Ja, und da kommen bis zu 60 Stunden Sonne zusammen, Dominik Reich.
14: Also Sonne ohne Ende, ein stabiles Hoch bringt sich in Position. 60 Sonnenstunden von heute bis Pfingstmontag möglich an cool. Sonnenexponierten Lagen wie in Derenten, in Deutschenhofen. Und jetzt messen wir in Brixen 22 Grad bei Föhn, Lana meldet 21, Völz 18 und Benz 11 Grad. Heute werden es bis zu 28 Grad, in den nächsten Tagen bis zu 30 Grad.
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14: Die Döll auf der Finchgauer Staatsstraße, das Nadelöhr im Moment. In beiden Fahrtrichtungen gibt es langen Stau Richtung Reschen ab der Meber-Ausfahrt Agund, Richtung Meran runter ab der Blauser Geraden. Baustelle hier keine, laut Straßendienst, es ist einfach viel los. Sonst alles okay, auch von der Brenner Autobahn werden uns keine Wartezeiten gemeldet. Sichere Fahrt.
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5: Grüß dich. Ja, und wir hören ständig Musik von Ihnen, von bei uns im Radio. Bruno Mars, einer der größten Südtirol 1-Stars überhaupt.

0: Sophia auf Südtirol 1. Hallo, schönen Vormittag. Bruno Mars ist einer der größten Popstars überhaupt. 16 Grammys, 10 Nummer 1 Hits, die wirklich jeder kennt. Seine Stärke, alte Sounds nehmen und sie so neu klingen lassen, dass daraus wieder ein Hit wird. Funk, Soul, Disco, R&B und auf der Romantic, seinem aktuellen Album, macht er genau das wieder. Martin Beckmann.
1: Der Südtirol 1 Albumcheck. Viele Songs auf The Romantic klingen so, als hätte man sie schon mal irgendwo gehört. Mal erinnert es an alte Disco-Hits, mal an Motown, mal sogar an frühere Bruno Mars-Hits selbst. Genau da liegt dann für mich auch das Problem. Alles klingt extrem sauber produziert, sehr rund und perfekt. Kein Song nervt, keiner fällt negativ auf, aber so richtig überrascht wird man dann eben auch wieder nicht. Das Album läuft angenehm durch. Spannender wird's immer dann, wenn Bruno Mars lateinamerikanische Einflüsse reinholt. Bolero-Vibe, cha-cha-cha. Da bekommt das Album dann auf einmal deutlich mehr Persönlichkeit.

Stimmlich muss man sowieso nichts diskutieren. Bruno Mars ist einfach stark. Seine Stimme klingt mal glasklar, mal schön rau und emotional. Weniger stark sind diesmal die Texte. Das Album heißt zwar The Romantic, aber von großer Romantik ist dann nicht immer viel zu spüren. Eher so Standards über die Liebe und die großen Gefühle.

0: Am Ende bleibt ein Album, das professionell, elegant und total nach Bruno Mars klingt. Wer das mag, perfekt. Wer ein bisschen Risiko erwartet hätte, ein bisschen mehr Mut für Neues, der wird hier einfach nicht fündig. Album-Checkpoints gibt's trotzdem, weil der Bruno Mars halt einfach kann. 4+ von maximal 5. Martin Bergmann, Südtirol 1 Musikredaktion.
1: Ja, und wenn Sie diesen Song hier mögen, dann mögen Sie natürlich auch die anderen.

0: für diesen Song. Und das Album dazu wurde Mark Cohn 1992 als bester neuer Künstler ausgezeichnet mit einem Grammy. Hallo, ich bin Monika Gogel. Und gleich bei uns Musik aus Österreich, Rian, live zu hören beim Waldstadion Open Air in Trenz am 29. und 30. Mai. Und gleich bei uns hier.
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5: Jetzt um 11:30, da braucht es vor allem auf der Finchgauer Staatsstraße Geduld. Dominik Reich.
6: Es staut in Fahrtrichtung Meran zwischen Naturns und Döll und in der Gegenrichtung in Fahrtrichtung Reschenrauf zwischen Forst und Döll. Es kommt zu langen Wartezeiten. Knapp 2 Kilometer Kolonne auf der Brennerautobahn in Fahrtrichtung Norden zwischen Sterzingen und Brenner. Wegen der Baustelle im Grenztunnel am Brenner rum geht es nur einspurig weiter und es staut zurück.
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1: Viel Sonne, ein paar Wolken, 20 bis 28 Grad. Sommerwetter vom Feinsten heute. Stellenweise ist es föhnig. Morgen über Pfingsten und bis in die nächste Woche rein bleibt sonnig und es geht bei den Temperaturen noch ein paar Grad rauf, bis über 30 Grad. Jetzt messen wir in Rheindorf 10, in Corvara 14, in Radein 13 und in Schandorf bei Föhn 22 Grad.

0: Mit uns Richtung Mittag. Citroleins. Hallo, ich bin Monika Gogel. Eine Jugendbande hat in den letzten Wochen in Meran Angst und Schrecken verbreitet. Immer wieder ist sie auf andere Jugendliche oder junge Erwachsene losgegangen, hat sie verprügelt und schikaniert. Jetzt gibt es aber harte Konsequenzen. Florian Schering aus den Citroleins Nachrichten.
1: Ja, das Jugendgericht hat entschieden, dass 3 der problematischen Jugendlichen jetzt aus Meran weg müssen. Sie kommen in Erziehungseinrichtungen außerhalb von Südtirol, die sich auf solche Fälle spezialisiert haben. Warum das Gericht jetzt so hart durchgegriffen hat und wie die Jugendlichen wieder in die richtige Bahn gebracht werden sollen, das hören Sie gleich im Südtirol-Journal Mittagsmagazin.
0: Ja, das alles und mehr um 10 vor 12.
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0: Südtirol 1 am Donnerstagvormittag und mit uns sind Sie informiert, wenn es passiert, ein Unfall ist auf der Mebo passiert. Nadine.
16: Bei der Einfahrt Eppan Richtung Bozen ist ein Motorradfahrer umgekippt, melden uns Südtirol 1 Hörer. Fahren Sie hier besonders vorsichtig, es beginnt auch schon zurückzustauen. Vorsicht, Motorradunfall auf der Mebo bei der Einfahrt Eppan Richtung Bozen. Sichere Fahrt.
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2: 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Zum Mittag, es ist 10 vor 12.
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4: Guten Tag, ich bin Florian Scheringer. Wie Schwerverbrecher in den Knast gesteckt? War das Vorgehen bei der Müllrazzia überzogen? Meran atmet auf, warum eine Jugendbande jetzt aus der Stadt verbannt wird. Der Verdacht lautet illegaler Handel mit giftigem Müll aus dem Fernheizwerk Laas. Am Dienstag waren in aller Frühe noch vor der Morgendämmerung mehr als 100 Karabinieri im Einsatz. Sie haben 5 Südtiroler festgenommen und sie alle auf direktem Weg ins Gefängnis gebracht. Und zwar in 5 verschiedene Gefängnisse, damit sie sich nicht absprechen können. Der Direktor des Landesamtes für Abfallwirtschaft kam nach Vicenza, einer seiner Mitarbeiter nach Bozen, der Laaser Ex-Bürgermeister nach Trient, ein Funktionär des Fernheizwerks nach Verona und der Ex-SEAP-Chef nach Padua. Gestern dann die ersten 3 Anhörungen, da hat aber niemand etwas gesagt. Heute werden die restlichen 2 Verdächtigen befragt. Der wohl bekannteste Beschuldigte ist Amtsdirektor Giulio Angelucci, der jetzt im Gefängnis von Vicenza sitzt. Er hatte vor 3 Jahren noch bei den Landtagswahlen kandidiert, für die Grünen. Soll ausgerechnet er, ein Umweltschützer, mit umweltschädlichem Müll gehandelt haben? Das kann sich die Parteivorsitzende der Grünen, Elide Musner, nicht vorstellen.
5: Giulio Angelucci ist ein sehr guter Kenner der Umweltthemen und ein sehr sensibler Mensch, wenn es um Umwelt und Umweltschutz geht. Und ich bin mir persönlich sicher, dass Angelucci beweisen werden wird, dass er hier im besten Wissen und Gewissen gehandelt hat und dass die Vorwürfe nicht stimmen.
4: Das harte Vorgehen der Carabinieri kann Musner nicht nachvollziehen.
5: Menschen werden hier fast schon als Schwerverbrecher gehandelt, in den Knast gesteckt, bevor man eigentlich die ganzen Ermittlungen oder die Resultate der Ermittlungen abwartet. Aber auf jeden Fall ist die Aktion mit einer extremen Wucht hineingebrochen, die es vielleicht so nicht gebraucht hätte. Ja, also nicht eine sehr schöne Aktion.
4: Auch der Epperner Rechtsanwalt Felix von Wohlgemuth, der früher selbst Grünen-Vorsitzender war, findet die Verhaftungen übertrieben. Laut dem Untersuchungsrichter bestand die Gefahr, dass die Verdächtigen flüchten, Taten wiederholen oder Beweise vernichten könnten. Diese Ansicht teilt Wohlgemuth nicht.
6: Man könnte die Leute ebenfalls in Hausarrest setzen, wenn man es wirklich meint, dass es notwendig ist. Ne? Weil wenn ein Mensch nicht mehr ins Büro gehen kann und nicht mehr an seinem Arbeitsplatz sein kann, dann frage ich mich, welche Beweise er vernichten will oder warum jetzt da oder Fluchtgefahr, warum soll die bestehen. Also ich glaube nicht, dass sich einer der Beteiligten, so wie Angelucci, sich jetzt ins Ausland absetzen würde. Ne? Das kann man nicht vorstellen.
4: Auch Felix von Wohlgemuth sagt, er kenne Angelucci als seriösen Beamten und Naturfreund. Dass er Teil eines internationalen Giftmüllrings sein soll, glaubt er nicht. Der Knackpunkt der ganzen Ermittlungen sei, dass in Italien beim Müll viel strengere Umweltauflagen gelten als etwa in Österreich. Deshalb könne ein Produkt, das im Ausland legal ist, in Italien verboten sein.
6: Das ist natürlich ein Problem. Und auch, dass Elemente wie diese Biokohle, die im österreichischen und deutschen Ausland als Nebenprodukte der Produktion gelten, in Italien als Abfallstoffe klassifiziert sind. Ich glaube, da gibt es eine Rechtsunsicherheit, die zu klären ist. Und nur eben aufgrund dieser Rechtsunsicherheit jetzt Leute in die Untersuchungshaft zu nehmen, finde ich schon grenzwertig, sagen wir mal so.
4: Das harte Vorgehen der Behörden könnte daran liegen, dass Italien mit der sogenannten Müllmafia in Süditalien zu kämpfen hat, die viel Geld mit illegaler Müllentsorgung verdient. Bei allem, was mit Müll zu tun hat, wird deshalb besonders hart durchgegriffen. Als Schnellschuss will Felix von Wohlgemuth die große Razzia mit insgesamt 12 Verhaftungen zwar nicht bezeichnen, trotzdem glaubt er, dass sich die meisten Vorwürfe als übertrieben herausstellen werden. Sie haben Schlägereien angezettelt, Leute verprügelt und in ganz Meran Angst und Schrecken verbreitet. Jetzt hat das Jugendgericht einen Schlussstrich gezogen. 3 kriminelle Jugendliche wurden in Erziehungseinrichtungen außerhalb von Südtirol gebracht, in Oberitalien. Birgit Locher, warum hat das Gericht jetzt so entschieden?
7: Es war die letzte Möglichkeit, denn schon vorher hatte man versucht, diese Bande irgendwie in den Griff zu kriegen. Questor Giuseppe Ferrari hatte schon persönlich mit den Familien gesprochen, die Sozialdienste hatten versucht zu helfen, aber alles hat nichts gebracht. Es musste irgendwann soweit kommen, sagte Meraner Bürgermeisterin Katharina Zeller.
8: Es handelt sich leider um Jugendliche, die bereits mehrmals strafrechtlich relevantes Verhalten gezeigt haben und wo eben auch die Begleitung und andere Maßnahmen die Situation nicht verbessert haben. Und das Jugendgericht entscheidet dann eben Maßnahmen wie diese zu ergreifen. Und mir war es einfach auch wichtig, dass die Bevölkerung das weiß, weil es oft so aussieht, als hätten eben derartige Vorfälle keine Folgen. Und das darf nicht so stehen gelassen werden.
7: Die Meraner sind erleichtert, dass die Minderjährigen nicht mehr die Stadt terrorisieren. Und Bürgermeisterin Katharina Zeller will dafür sorgen, dass sich keine neue kriminelle Jugendbande bildet.
8: Da muss man wirklich konsequent dahinter sein. Und das machen wir jetzt auch in enger Zusammenarbeit mit den Polizeikräften, den Sozialdiensten. Wir werden jetzt auch mit den Schulen die Kontakte und die Zusammenarbeit in diesem Bereich verstärken, um auch einfach ein starkes Netzwerk aufzubauen und diesen Vorfällen entgegenzutreten, ganz bestimmt.
7: Dass nur 3 Mitglieder der 5-köpfigen Jugendbande aus Südtirol weggebracht wurden, hat seine Gründe, sagt Daniela Höller, die Kinder- und Jugendanwältin. Bei einer Gruppe müsse man den Anführer von den anderen trennen.
9: Wenn man sagt, es gibt hier in Südtirol ein Netzwerk und man möchte eine gewisse Distanz zu diesen Akteuren schaffen, dann ist es oft auch so, dass ganz bewusst eine Fremdunterbringung außerhalb der Provinz gesucht wird. Aber grundsätzlich ist zu sagen, dass eine Fremdunterbringung immer die Ultima Ratio ist und auch sein muss. Denn es handelt sich hier um eine sehr einschneidende Maßnahme.
7: In Südtirol gibt es keine spezielle Einrichtung für straffällige Minderjährige. Deshalb fordert die Kinder- und Jugendanwältin, dass Regionen und Provinzen besser zusammenarbeiten.
9: Hier wäre es interessant, ein schnelles Verfahren vorzusehen, damit in relativ kurzer Zeit Minderjährige auch in benachbarten Regionen, Provinzen untergebracht werden können. Denn in diesen Situationen ist ja meist schon sehr viel passiert, da darf man nicht zusätzliche Zeit verlieren.
7: Wo genau sich diese Einrichtungen in Oberitalien befinden und wie es dort abläuft, ist nicht bekannt. Aber sollte auch diese Maßnahme nicht wirken, bleibt wohl nur noch das Jugendgefängnis übrig.
4: Tausende tote Bäume mussten im Gardatal gefällt werden. Jetzt ist man damit fertig. Gleich mehr dazu in unseren Kurznachrichten.
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4: Die Holzarbeiten im Gardatal sind abgeschlossen. Für die Waldarbeiter waren diese Arbeiten im steilen Gelände extrem schwierig. Das sagt die Forstbehörde. Gunde Pichler mit den Kurznachrichten.
2: Ja, durch den Borkenkäfer sind nämlich viele Bäume abgestorben. Sie mussten aus dem Wald geholt werden, weil sie sonst auf die Straße stürzen. Dutzende Waldarbeiter haben mitgearbeitet. Sie haben rund 3000 Bäume gefällt. Viele Baumstämme sind mit dem Hubschrauber aus dem Wald zu einem Sammelplatz transportiert worden. Die Polizei hat in Bozen-Oberau ein verlassenes Haus geräumt, in dem sich zwei Obdachlose einquartiert hatten. Nachbarn hatten beobachtet, wie Menschen in dem verlassenen Haus ein- und ausgehen und daraufhin die Polizei alarmiert. Diese haben das Haus kontrolliert und einen 27-jährigen Marokkaner und einen 60-jährigen Italiener angetroffen, die sich dort niedergelassen hatten. Beide sind schon Polizei bekannt. Zwei italienische Aktivisten der Gaza-Hilfsflotte sind wieder in Italien. Sie sind von Israel in ein Flugzeug gesetzt und nach Rom abgeschoben worden. Die beiden sind gestern zusammen mit Dutzenden anderen Aktivisten von Israel festgenommen worden. Sie seien geschlagen worden, während sie an Händen und Füßen gefesselt waren, sagen sie. Bei der Festnahme sind sie zudem vom israelischen Sicherheitsminister verspottet worden. Das ist auf Videos zu sehen. Und dagegen protestiert Italien und fordert eine Entschuldigung von Israel. Ein Erdbeben hat in der Früh die Menschen im Großraum Neapel aus dem Schlaf gerissen. In den phlegräischen Feldern hat die Erde gebebt. Das Beben hatte die Stärke 4,4, außerdem hat es mehrere kleinere Nachbeben gegeben. Viele Menschen sind auf die Straßen geflüchtet. Opfer gibt es keine, an mehreren Gebäuden sind leichte Schäden entstanden.
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2: Der Anbieter von künstlicher Intelligenz OpenAI will im September an die Börse. Es ist der Entwickler von ChatGPT. Dazu soll bald ein Antrag in den USA gestellt werden. Das Unternehmen hat seinen Sitz in San Francisco. Es wird zurzeit mit 852 Milliarden Dollar bewertet. Amerikanische Medien berichten, dass Firmenchef Sam Altman das Unternehmen noch vor dem großen Rivalen Anthropic an die Börse bringen will. Dieser Börsengang soll ebenfalls noch heuer erfolgen. Die Börsen in Europa sind heute kaum verändert, sowohl DAX als auch MIP-Index sind leicht im Plus mit 0,2%.
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4: Lang dauert's nicht mehr, knapp 4 Wochen, dann gibt's in der Schule das Zeugnis. Ab dem nächsten Schuljahr könnte dieses Juni-Zeugnis das einzige sein, das die Schüler bekommen. Die SVP will ja, dass Schulen in Zukunft selbst wählen, ob sie statt wie bisher 2 in Zukunft nur noch 1 Zeugnis pro Jahr ausstellen. Birgit Locher, du hast dich in den Schulen umgehört. Wofür wollen sie sich entscheiden?
21: Fix ist zwar noch nichts, aber viele Direktoren haben schon eine Tendenz. In der Fachoberschule für Tourismus und Biotechnologie in Meran diskutiert man schon seit 2 Jahren darüber, ob es 2 Zeugnisse braucht. Und die Antwort ist nein. Eines reicht, sagt Direktor Markus Dapunt.
22: Sollte das Gesetz im Landtag in dieser Form durchgehen, was diesen Passus betrifft, dann ist die Wahrscheinlichkeit groß, dass wir nächstes Jahr diese Gelegenheit nutzen werden und eben auf einen Bewertungsabschnitt übergehen.
21: Es gibt eine Voraussetzung, wenn Schulen nur mehr 1 Zeugnis ausstellen wollen. Die Lehrpersonen müssen das ganze Jahr über genügend Bewertungen der Schüler haben. Kurz vor Semesterschluss noch viele Tests und Prüfungen zu machen, dieser Druck wird dann wegfallen, sagt Direktor Dapunt.
22: So erhält das ganze Jahr eine größere Bedeutung und sonst wird dann vor allem im zweiten Semester immer noch einmal geschaut, alles herauszuholen. So verteilt sich, glaube ich, für alle Beteiligten der Druck und die Belastung, ohne dass deshalb jetzt jemand sagt, jetzt haben wir schon weniger Arbeit und können weniger tun. Es wird nicht mehr Arbeit, aber es wird eine andere sein zum Teil.
21: Der Schulsprengel Kaltern ist hingegen der Meinung, dass es nach wie vor besser sei, 2 Zeugnisse auszustellen, so wie bisher. Gerade in der Grundschule sei es wichtig, eine Zwischenbilanz zu ziehen, sagt Direktorin Barbara Bertol.
23: Deshalb sehe ich darin schon eine Chance zur Entwicklung und zu wissen, ob man auf dem richtigen Weg ist oder ob Änderungsbedarf besteht. Also ich sehe in der 2-mal im Jahr vorgenommenen Bewertung auch eine Orientierungshilfe für Kinder und deren Eltern und nicht als etwas, das es zu vermeiden gilt.
21: Wenn es nach dem ersten Semester kein Zeugnis mehr gibt, verlieren dann Schüler und Eltern den Überblick über das Notenniveau. Martina Stifter, die Direktorin am Sprachen- und Realgymnasium in Bruneck, glaubt das nicht. Sie ist dafür, dass es nur noch ein Schulzeugnis gibt.
0: Natürlich wird man auch die Eltern eventuell noch einmal mit einem Brief darauf aufmerksam machen. Sie sollen sich das digitale Register genau anschauen. Was ich jetzt zumindest aus den Diskussionen, die ich mit Kolleginnen und Kollegen jetzt geführt habe, herauslese, ist, dass die Überlegung, wir könnten eigentlich nur ein Zeugnis ausstellen, durchaus als positiv gesehen wird.
21: Jetzt muss noch der Landtag über das neue Gesetz entscheiden. Das wird im Juni sein.
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4: Endlich wieder Sonne. Im ganzen Land ist es freundlich. Dazu gibt's nur ein paar Schleierwolken. Die Höchstwerte erreichen am Nachmittag 20 bis 28 Grad. Dieter Peterlin vom Landeswetterdienst. Wie geht's in den nächsten Tagen weiter?
1: Ja, morgen ist der erste Tag des Jahres, wo wir die 30-Grad-Marke erreichen. Das ist jetzt in der zweiten Maihälfte zwar nicht so ungewöhnlich, aber doch ist es recht schnell alles gegangen. Also innerhalb von wenigen Tagen, fast schon vom Winter in den Sommer. Und es bleibt dann auch warm, beziehungsweise heiß über das Pfingstwochenende hinaus. Regenschauer oder gar Gewitter sind Fehlanzeige. Es handelt sich nämlich um ein sehr stabiles Hoch, das uns da erreicht.
4: Das war das Südtirol-Journal Mittagsmagazin vom Donnerstag. Wenn Sie mögen, dann hören wir uns morgen wieder zur selben Zeit. Ich bin Florian Scheringer. Schönen Nachmittag.
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5: 6:56, Vorsicht auf der Mebo, da hat ein Auto schlapp gemacht. Nadine Baris.
6: Richtung Bozen im Sigmundskonner-Tunnel steht es auf der rechten Fahrspur. Die Warnblinker sind an, Warndreieck steht aber keines. Einsatzkräfte sind auch noch keine da. Autos bremsen plötzlich ab, melden uns Südtirol 1-Hörer. Besondere Vorsicht hier. Defektes Auto auf der Mebo Richtung Bozen im Sigmundskonner-Tunnel. Weiter geht's auf die Brenner Autobahn. Richtung Norden rund 3 Kilometer Stau am Brenner wegen der Baustelle auf der Lueckbrücke. Und noch auf die Finchgauer Staatsstraße Richtung Meran Kolonnenverkehr zwischen Rabland und Döll wegen Überlastung. Allen unterwegs eine sichere Fahrt.
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5: Ja, und das ist auch mal für die Kellner fein, wenn sie mal wieder auf der Sonnenterrasse aufdecken und bedienen können und etwas vom Frühlingswetter mitbekommen. Schöne Mittagszeit. Zu drei Hitzen und stopp jetzt.

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0: Supermodel. Der hat einiges gemeinsam mit Robbie Williams. Beide sind gefeierte Singer-Songwriter aus Großbritannien. Beide sind als Solokünstler vor allem in Europa erfolgreich und weniger in den USA. Und beide spielen wir hier auf Südtirol 1. Gleich Robbie Williams, All My Life.
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5: Halb eins. Es geht zum defekten Auto auf die Mebo, Nadine Paris.
6: Richtung Bozen im Sigmundskoner Tunnel. Es steht auf der rechten Fahrspur. Fahren Sie ja weiterhin besonders vorsichtig. Es staut mittlerweile schon bis fast zur Einfahrt Eppan zurück. Rund 3,5 Kilometer Stau haben wir auf der Brenner Autobahn Richtung Norden am Brenner wegen der Baustelle auf der Lueckbrücke. Und Baustellenstau gibt es auch auf der Brenner Staatsstraße zwischen Fahren und der Autobahneinfahrt Brixen-Fahren, vor allem Richtung Brixen.
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6: Sonne heute, Sonne morgen, Sonne übermorgen, sogar bis in die nächste Woche rein bleibt die Sonne an der Spitze. Die Temperaturen dazu klettern immer weiter nach oben, heute auf maximal 20 bis 28 Grad. Morgen knacken wir dann die ersten 30 Grad des Jahres voraussichtlich. Teilweise ist auch der Föhn wieder gut mit dabei. Gerade messen wir in Doblach 17 Grad, in Schlanders 23, in Völs 21 und in Ridnaun 14 Grad.
5: Ja, kaum ist die Sonne heraus und haben die ersten auch schon wieder zu heiß. Fehlt ihnen ein Schwung bei der Arbeit? Wir haben die Hits von den Imagine Dragons und von Ofer.

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2: Haben dazu den ersten Duffo ins Schwimmbecken gemacht.
3: Fein, die Sonne scheint, man wird wieder schön braun.
4: Schwimmbad gibt mir richtige Sommergefühle.
1: Jetzt ist das ja spanische Luft, die uns in den nächsten Tagen so richtig einheizt, auch hier in Südtirol.
2: Ja, das Hoch heißt aber 10. Eigentlich bräuchten wir einen spanischen Namen dafür.
1: So wie Don Julio Fernando Sangria. Halle!
2: Da schwitzen wir schon beim Aussprechen.
1: Und wer fliegt nach Berlin zum DFB-Pokalfinale?
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0: Kontrolle 1 am Nachmittag, es ist 10 vor 1.
1: Zwei Anzeigen in Meran wegen Schüssen und Einbruchswerkzeug. Mehr Sicherheit für Gardertaler Straße. 3000 Borkenkäferbäume sind weg. Das Wetter, fast überall scheint die Sonne. Ich bin Sabrina Fleischmann. Grüß Gott.
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1: In Meran haben die Karabiniere einen Mann angezeigt. Der 32-Jährige hatte in der Piave-Straße mit einer Pistole mehrere Schüsse abgegeben. Beim Eintreffen der Karabiniere hat der Mann die Pistole in der Hosentasche versteckt. Sie wurde aber sichergestellt. Es handelt sich um eine Schreckschusspistole, bei der die rote Sicherheitskappe gefehlt hat. Die Karabiniere haben die Waffe und weitere Munition beschlagnahmt. Außerdem haben sie bei einer nächtlichen Kontrollfahrt in Untermais einen 26-Jährigen mit Einbruchswerkzeug und schwarzen Handschuhen erwischt. Er wurde auf freiem Fuß angezeigt. Die Sicherungsarbeiten an der Gardertaler Straße sind abgeschlossen. Die Holzarbeiter haben an den vergangenen Wochenenden im steilen Wald oberhalb der Straße unter extremen Bedingungen gearbeitet, das sagt die Forstbehörde. Durch den Borkenkäfer sind viele Bäume abgestorben. Sie mussten aus dem Wald geholt werden, weil sie sonst auf die Straße stürzen könnten. Dutzende Waldarbeiter und Lkw-Fahrer haben mitgearbeitet. Sie haben rund 3000 Bäume gefällt. Viele Stämme sind mit dem Hubschrauber aus dem Wald zu einem Sammelplatz transportiert worden. Einige Bäume bleiben im steilen Hang quer liegen. Sie sollen verhindern, dass Steine abrollen und Schnee abrutscht. Nach und nach wird das Gelände wieder aufgeforstet. Zwei italienische Aktivisten der Gaza-Hilfsflotte sind wieder in Italien. Sie sind von Israel nach Rom abgeschoben worden. Die beiden waren gestern zusammen mit Dutzenden weiteren Aktivisten von Israel festgenommen worden, darunter sind 40 Italiener. Die Aktivisten berichten, dass sie geschlagen wurden, während sie an Händen und Füßen gefesselt waren. Nach der Festnahme waren sie zudem vom israelischen Sicherheitsminister verspottet worden. Das ist auf Videos zu sehen. Und dagegen protestiert Italien und fordert Aufklärung und eine Entschuldigung von Israel für die Behandlung. Dänemark will den Kadaver von Buckelwal Timi von der Urlaubsinsel Anholt in einen Hafen auf dem Festland schleppen. Die Umweltbehörde hat den Abtransport in die Wege geleitet, denn der stark aufgeblähte Wal liege im flachen Wasser an einem beliebten Strand und könne Anwohner und Touristen belästigen. Julia Weschenbach mit den Einzelheiten.
3: Ob die Aktion gelingt, ist noch unklar. Sie wird wohl den ganzen Tag andauern. Im Hafen der Stadt Grenau wollen die Dänen den Walkadaver unter die Lupe nehmen. Sollte der Waltransport nicht gelingen, wird das Tier doch auf Anholt untersucht. Die Einheimischen wünschen sich aber, dass der Wal lieber früher als später von ihrer Insel verschwindet.
1: Das biologische Landeslabor in Leifers feiert sein 50-jähriges Bestehen. Zum runden Geburtstag gibt es heute einen Nachmittag der offenen Tür von 14 bis 18 Uhr. Dabei wird über die verschiedenen Aufgaben des Labors informiert und die Besucher können auch selbst Experimente und Analysen durchführen. Der Eintritt ist frei und es braucht auch keine Anmeldung. Das Wetter geht jetzt Richtung Sommer. Die Einzelheiten gleich.
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13: Mit Sonnenschein, was das Zeug hält, Nadine Bares.
14: Wahnsinnswetter bei viel blauem Himmel. Nur rund ums Pustertal sind die Wolken ein bisschen hartnäckiger. Dazu gibt es noch maximal 20 bis 28 Grad. Gerade messen wir in Andrian 25 Grad, im Laas 21, im Fintel 20 und in Sterzing 18 Grad. Die nächsten Tage nehmen wir wieder mega Sonnenwetter mit, auch am Pfingstwochenende. Morgen gibt es maximal 20 bis 30 Grad.
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14: Besonders aufpassen bitte auf der Brenner Stadtstraße im Leiferer Umfahrungstunnel Richtung Bozen. Da steht ein defektes Auto. Es steht zwar in einer Haltebucht, die Personen sind aber ausgestiegen und laufen teilweise auf die Fahrbahn rein. Fahren Sie hier besonders vorsichtig. Dann staut es auf der Mebo rund einen Kilometer wegen eines defekten Autos Richtung Bozen im Sigmundskroner Tunnel. Die Polizei ist mittlerweile da und hat die Stelle abgesichert. Dann brauchen Sie auf der Brenner Autobahn noch länger. Richtung Norden stockt es 3,5 Kilometer am Brenner wegen der Baustelle auf der Lueckbrücke. Kommen Sie uns gut an.
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13: Ja, was für ein grandioses Geschenk fürs Pfingstwochenende. Wir haben es gerade gehört. Top-Badewetter mit Temperaturen um die 30 Grad und drüber. Und einige Schwimmbäder, die haben auch schon offen. Wie sehr wir uns schon drauf freuen. Gleich.

0: Südtirol 1. Ja, vor einigen Tagen, da haben wir noch gefroren. Spätestens ab heute schwitzen viele. Und die Temperaturen, die gehen weiter nach oben. 30 Grad und drüber am langen Pfingstwochenende. Das Schwimmbad, das lockt. Südtirol 1 Redakteurin Greta Gruber im Lidolana.
1: Zwischen 21 und 24 Grad haben die Becken hier aktuell. Fühlt sich frischer an als gedacht. Auf diesen ersten Tuffer freuen sich aber nicht nur die mutigen Kinder. Gell, Erwin vom Lidolana?
2: Warten die Eltern gleich wie die Jungen. Wenn man jetzt erst einen Tuffer wagt, müssen die Jungen hier vom Trampolin rein und da eben nicht. Nachher die Eltern, die was schwimmen kommen, sie haben genau den Schwimmbad rein, machen sie eine Runde in Umfang, so 15 Runden.
1: Und dann so auf der Liegewiese, Sonnenbrille auf, einfach mal chillen. Schon ein Träumchen.
3: Fein, die Sonne scheint, man wird wieder schön braun. Ich bin eine von den ersten Personen, die braun wird.
4: Schwimmbad gibt mir richtige Sommergefühle. So der Geruch vom Chlor und so.
1: Schwimmen macht ja auch hungrig. Und der Besuch der Liederbar, der gehört auch einfach dazu.
5: Ja, Schwimmbad und Pommes gehören einfach zusammen.
6: Gelegentlich am besten Eis, heute ist einfach das Beste.
7: In Schwimmbad gibt es die besten Pommes, seien Fakten.
8: Und jetzt ist ich 10.000 Eis und habe Spaß und ich hocke voll alle mit der Foni.
1: Sommer, wir kommen.
0: Ja, und auch unsere Greta, die hat sich getraut, Kopfsprung und die war wirklich eleganter in der Ausführung als der Bademeister dabei. Schauen Sie sich's an auf unseren Socials, Facebook und Insta. Na, was ist das? Angel's Eyes.

0: Waters. Schönen Nachmittag, Südtirol 1 hier mit mir, Monika Gogel und mit Nadine Baris. Und ja, jetzt noch ein defektes Auto, diesmal auf der Finchgauer Stadtstraße.
1: Bei Schluderns steht es Richtung Meran. Es sind noch keine Einsatzkräfte da und es geht nur auf der Gegenfahrspur daran vorbei, melden Südtirol 1 Hörer. Es staut auch schon zurück. Besondere Vorsicht hier. Defektes Auto auf der Finchgauer Stadtstraße Richtung Meran bei Schluderns.
0: Eine sichere Fahrt und gleich Nico Santos. Wenn sie bleiben.
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0: Ein Sieger. In den Vereinshäusern wird heute musiziert. Viele Musikkapellen zeigen ihr Können, zum Beispiel in Dorftirol, St. Martin im Passaia, in Chennai jeweils um 20.30 Uhr. Und auch sonst wird es musikalisch in unseren Veranstaltungstipps.
1: Bei uns im Schlangengebiet.
2: Aperitif und Konzert klingt wie die perfekte Mischung, oder? Die Wiener Kammerpopband Richard Karp and the Gowns stellen ihr Album vor. Verschiedene Stile werden gemixt zwischen Folk und Jazz und einem britischen Indie-Charme. Let me explore all the little things on my mind. Ein echter Hinhörer im Stanglerhof in Pfälzamschlern. Die Türen werden geöffnet ab 18 Uhr und dann geht's bis in die Nacht hinein.
3: Heid im Brixen.
2: Wer beim Schrank ausmisten nichts wegschmeißen möchte, ist hier richtig. Auf der Kleidertauschparty in der Cusanus Akademie in Brixen. Bis zu 10 Stücke darf man mitbringen und dann tauschen statt kaufen. Beginn um 19 Uhr mit Anmeldung. Die Kleidertauschparty in der Cusanus Akademie in Brixen.
4: Heint im Kino.
2: Die Geschichte des King of Bob, Michael Jackson. Als 8. von 10 Kindern wächst er schon mit Musik auf und die ersten Erfolge kommen mit der Familienband Jackson 5. Dann startet er seine Solokarriere, die die Musik bis heute prägt.
5: Michael, seit deiner Geburt wusste ich, dass du anders bist. In dir scheint ein ganz besonderes Licht.
6: Ich glaube, Musik kann die Welt verändern.
2: Der Film Michael um 20.20 Uhr im Cineplex Bozen.

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5: Es ist 2:30 und ein defektes Auto bremst sie auf der Mebo ein, Nadine Baris.
6: Richtung Bozen zwischen Eppan und Bozen Süd. Es steht im Sigmund-Konner-Tunnel. Die Polizei ist da und leitet sie auf der Überholspur daran vorbei. Rund 1,5 Kilometer Stau. Noch ein defektes Auto haben wir auf der Finchgauer Stadtstraße bei Studerns auf der Fahrspur Richtung Meran. Einsatzkräfte sind noch keine da und es geht nur auf der Gegenfahrspur daran vorbei. Fahren Sie hier in beiden Fahrtrichtungen besonders vorsichtig. Dann ist auf der Brennerautobahn bei der Baustelle auf der Lueckbrücke viel los. Richtung Norden fast 4 Kilometer Stop and Go am Brenner.
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6: So richtig sonniges Draußenwetter genießen wir die nächsten Tage. Der Himmel fast wolkenlos bei voraussichtlich den ersten 30 Grad des Jahres morgen. Auch heute viel Sonne, ein paar Wolken werden wir aber noch nicht ganz so leicht los bei noch 20 bis 28 Grad. Jetzt messen wir in Enneberg 18 Grad, in Welschnofen auch 18, in Meran 26 und in Graun 16 Grad.
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0: Die am Donnerstagnachmittag. Grüß Sie. Hallo, ich bin Monika Gogi.
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0: Ja, so viele Bewerbungen, alle wollen hin zum DFB-Pokalfinale in Berlin übermorgen Samstag. Samt Top-Tickets, samt Gratis-Flug ab Boots mit Skyards, samt Unterkunft zahlen alles wir. Aber unser Zufallsgenerator, der hat entschieden und unsere zwei Finalisten, die stehen fest. Theresa Bichler aus Diesens.
2: Ja, hallo, das ist Theresa. Also ich darf noch gern zum DFB-Pokalfinale nach Berlin fliegen. Und zwar, weil ich seit dem Jahr 2003 riesen VfB Stuttgart-Fan bin. Und ja, seit 3 Jahren geht es wieder super mit dem Sebastian als Trainer in der Champions League heuer sogar wieder. Und ja, ich ist besonders schön. Ich habe seit einem Jahr ein Tattoo von VfB Stuttgart. Und ja, ich freue mich in mein Herzen und ich darf mich brutal freuen, wenn es mir die Möglichkeit geben darf.
0: Ja, genauso freuen täte sich Christoph Seber aus Natz.
3: Über alle Kanäle haben wir probiert, Karten zu kriegen. Wir als Fanclub haben wir umgesucht, privat habe ich umgesucht, meine Töchter habe ich umsuchen gelassen, privat, weil wir alle Mitglieder sind. Aber überall haben wir Absagen gekriegt. Südtirol 1 ist halt meine letzte Hoffnung, dass ich nach Berlin komme. Und ich hoffe, es könnte mir den Wunsch erfüllen.
0: Ja, ein Stuttgart-Fan, ein Bayern-Fan, ja, das Geniale, beide kommen morgen in aller Herrgottsfrüh mit gepackten Koffern, mit Reisedokumenten zu uns ins Funkhaus und spielen im Finale gegeneinander. Und der Gewinner, der fliegt dann nach Berlin, der Verlierer steigt wieder ins Auto und fährt mit Balanabier heim, geht wieder arbeiten vielleicht. So ist das Leben.
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3: Schönen Nachmittag, 10 vor 2.
4: Meran kann aufatmen, Jugendbande zerschlagen. Weniger Gefahr im Gardatal, 3000 Borkenkäferbäume sind weg. Das Wetter ist schön und warm. Ich bin Sabrina Fleischmann, guten Nachmittag.
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4: In Meran hat eine gewalttätige Gruppe von Jugendlichen Angst und Schrecken verbreitet. Jetzt ist damit Schluss. Das Jugendgericht hat verfügt, dass drei Mitglieder der fünfköpfigen Bande aus Südtirol weggebracht werden in eine Erziehungseinrichtung in Oberitalien. Bürgermeisterin Katharina Zeller findet diesen Schritt gut.
6: Es handelt sich leider um Jugendliche, die bereits mehrmals strafrechtlich relevantes Verhalten gezeigt haben und wo eben auch andere Maßnahmen die Situation nicht verbessert haben. Und das Jugendgericht entscheidet dann eben Maßnahmen wie diese zu ergreifen. Und mir war es einfach auch wichtig, dass die Bevölkerung das weiß, weil es oft so aussieht, als hätten eben derartige Vorfälle keine Folgen.
4: Mit mehr Polizeikontrollen und Präventionsarbeit in Schulen will Bürgermeisterin Zeller verhindern, dass sich neue kriminelle Jugendgruppen bilden. Die Sicherungsarbeiten an der Gardataler Straße sind abgeschlossen. Holzarbeiter haben an den vergangenen Wochenende im steilen Wald oberhalb der Straße rund 3000 Bäume gefällt, die durch Borkenkäfer abgestorben sind und eine Gefahr waren. Danach wurden die Baumstämme mit dem Hubschrauber abtransportiert. Einige Bäume bleiben im steilen Hang quer liegen. Sie sollen verhindern, dass Steine und Schnee abrutschen. Nach und nach wird das Gelände wieder aufgeforstet. Das biologische Landeslabor in Leifers feiert sein 50-jähriges Bestehen. Heute Nachmittag gibt es einen Nachmittag der offenen Tür bis 18 Uhr. Dabei wird über die verschiedenen Aufgaben des Labors informiert und die Besucher können auch selbst Experimente und Analysen durchführen. Der Eintritt ist frei, es braucht auch keine Anmeldung. Papst Leo XIV. Hat sich für internationale Organisationen wie die UNO stark gemacht. Bei einem Empfang für Botschafter im Vatikan hat der Papst gesagt, sie seien angesichts der aktuellen Kriege unverzichtbar, um Konflikte beizulegen und die Zusammenarbeit zu fördern. Damit übt der Papst indirekt wieder Kritik an US-Präsident Trump, der die Gelder für mehrere internationale Organisationen gekürzt hatte. Die Sonne wärmt weiter auf. Mehr zu den aktuellen Temperaturen hören Sie gleich.
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4: Ein perfektes Wetter für eine Kugel Eis, Nadine Baris.
5: Ja, Sonnenschein, check. Die Temperaturen passen auch. Es ist richtig fein. Bei 26 Grad jetzt in Leifors, 21 sind es in Franzensfeste, 20 in Sandentaufers und 25 Grad in Naturums. Morgen und übers Pfingstwochenende ändert sich nichts. Die Sonne verwöhnt uns bis in die nächste Woche rein. Und morgen gibt es dazu voraussichtlich die ersten 30 Grad des Jahres.
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5: Rund 3 Kilometer Staukolonne auf der Brennerautobahn nordwärts am Brenner wegen Arbeiten auf der Lueckbrücke. Auch auf der Brenner Staatsstraße stockt bei einer Baustelle zwischen Fahren und der Kreuzung mit der Pustertaler Staatsstraße, besonders Richtung Brixen. Auf der Meber passt es wieder, das defekte Auto wurde abgeschleppt. Allen unterwegs eine sichere Fahrt.
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4: Ja, und gut, Ding braucht halt manchmal Weile. Vor 2 Jahren hat sich die Band Freiwild für Südtirol hilft ersteigern lassen vor Weihnachten. Jetzt sind sie auf großer Deutschlandtour und es wurde eingelöst. Wie cool, hören wir gleich.

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0: Sorry. No.
1: Cito Lines am Nachmittag. Hallo. Ja, das gibt's nirgends zu kaufen. Das ist ganz exklusiv. Unsere Promi-Versteigerungen für Südtirol hilft vor Weihnachten. Wie die Fahrt mit dem Tourbus der Band Freiwild zum größten Konzert ihrer Tour nach Berlin. Jürgen Mayer aus dem Wipptal hat dieses Erlebnis sich gesichert.
2: Wir haben praktisch einen Eikleiner gehabt. Ein Bus, da ist Kuchel rein, WC rein, Schlafkeuen. Es ist feiner wie fliegen oder Zugfahren. Man hat dann Spaß. Das ist eigentlich eine super Sache.
1: Ja, die Fahrt ist über Nacht gegangen Richtung Bundeshauptstadt. Am Morgen dann waren die 15 Freunde vor Ort.
2: Dann sind wir untertags in Berlin gewesen, haben ein paar Sachen umgeschaut und den Nachmittag Stadion umgeschaut und auf Nacht sind wir noch zum Konzert gegangen.
1: Ja, mit VIP-Tickets natürlich ausgestattet, gab es dann tiefe Einblicke vor und während des Konzerts.
2: Wir haben hinter der Bühne auch gesehen, wie das so läuft. Auch während dem Konzert, einmal waren wir auf der Tribüne, da waren wir ganz viel bei der Bühne und das ist schon beeindruckend, wie es da abgeht.
1: Ja, das hat Ihnen so sehr gefallen, dass Sie spontan noch eine Spende für Südtirol Hilf gemacht haben, extra noch.
2: Es hat jeder noch mal einen 100 reingezahlt und wir werden jetzt noch mal in der Gruppe der 1500 Euro noch mal für Südtirol Hilf spenden.
1: Ja, super. Spitze, klasse. Freut uns, dass es euch gefallen hat und dass ihr dann auch noch mal was draufgelegt habt. Tolle Sache.

0: richtig fett. Lenny Kravitz auf Südtirol 1. Hallo, ich bin Monika Gogi. Und kompletter Musikwechsel jetzt zu Rian, Musik aus Österreich.
1: Home Office, ich wach auf, bewegte Maus, habe Angst, alter Chef.
0: Cool, auch in Südtirol beim Waldstadion Open Air am 29. und 30. Mai in Trends und gleich bei uns hier.
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0: nach der Scheidung von Ben Affleck ist Jennifer Lopez jetzt wieder voll zurück. Viele Projekte, auch wieder viel Musik. Wir freuen uns drauf.
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5: Schönen Nachmittag aus der Südtirol 1 Service-Redaktion. Ich bin Nadine Baris. Es ist Tag 3. Stop and Go haben wir auf der Brenner Autobahn Richtung Norden zwischen Sterzing und dem Brenner und 3 Kilometer Stau wegen der Baustelle auf der Luegbrücke. Kolonnenverkehr auch auf der Brenner Staatsstraße im Eisacktal zwischen Fahren und der Autobahneinfahrt Brixenfahren in beiden Fahrtrichtungen wegen der Baustelle. Und wegen Überlastung geht es auf der Finchgauer Staatsstraße noch schleppend weiter Richtung Meran bei Latsch.
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5: Die Sonne, die zeigt uns wieder, wo es lang geht. Ein paar Wolken mehr sind rund ums Hochbustertal und Ahrntal unterwegs, aber auch die bleiben harmlos. Jetzt hat es in Burgstall 27 Grad, in Lüsen 20, in Graun 17 und in Innichen 18 Grad. Zwischen 20 und 28 Grad werden es heute noch. Auch die nächsten Tage bleiben wir bei viel Sonnenschein und warmen Temperaturen. Zwischen 22 und 30 Grad sind morgen drin.

0: bestens gelaunt mit Katy Perry und mit uns hier Rola Tillebrand.
1: Schönen Nachmittag, hallo.
0: Und ich bin Monika Gogel. Ja, tatsächlich habe ich schon fast wieder zu heiß.
1: Ja.
0: Also zur Erklärung, unsere Lüftung ist ausgeschaltet, die Handwerker sind da und ja, es wird schon recht heiß da im Studio. Aber für die Erfrischung sorgen auch unsere Hits natürlich, wenn es Ihnen so geht wie uns vielleicht.
1: Ja, wir frischen ordentlich auf. Es wird auf alle Fälle legendär heute Nachmittag mit Südtirols bester Musikmix. Europe ist mit dabei mit The Final Countdown. Es wird chillig mit Selena Gomez und Single Soon. Und wir haben auch einen Frischling mit dabei, Holly Humberstone. Also da freuen wir uns schon drauf. Südtirol 1 live ab jetzt mit mir.
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0: Alicia Keys, Girl on Fire. Schönen Nachmittag auf Südtirol 1, es ist 10 vor 3.
1: Gegen Jugendbande in Meran wird jetzt durchgegriffen. Bozner Berufsfeuerwehr bei Schlangenrettung im Einsatz. Das Wetter bringt uns viel Sonne und wenige Wolken. Ich bin Sabrina Fleischmann, guten Nachmittag.
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1: In Meran ist es in den letzten Wochen immer wieder zu Schlägereien und anderen Gewalttaten gekommen. Dahinter steckt eine fünfköpfige Gruppe von Minderjährigen. Das Jugendgericht hat jetzt einen Schlussstrich gezogen und drei Mitglieder der Bande in eine Erziehungseinrichtung außerhalb von Südtirol gebracht. Gerade bei solchen Gruppendynamiken sei es wichtig, die Mitglieder zu trennen. Das sagt die Kinder- und Jugendanwältin Daniela Höller.
3: Dann ist es oft auch so, dass ganz bewusst eine Fremdunterbringung außerhalb der Provinz gesucht wird. Aber grundsätzlich ist zu sagen, dass eine Fremdunterbringung immer die Ultima Ratio ist und auch sein muss. Denn es handelt sich hier um eine sehr einschneidende Maßnahme.
1: In Südtirol gibt es keine spezielle Einrichtung für straffällige Minderjährige. Frau Höller fordert, dass Regionen und Provinzen deshalb besser zusammenarbeiten. Südtirol hat sich an einem europaweiten Projekt zur Weidehaltung in der Landwirtschaft beteiligt. Projektpartner waren das Versuchszentrum Leimburg und Bioland Südtirol. Dabei wurde erforscht, wie Bauern unterstützt werden können, damit sie Weidehaltung ökologisch, wirtschaftlich und auch tiergerecht betreiben können. Zwei erfolgreiche Beispiele aus Südtirol sind der Ziegenhof Tromsberg im Finchgau und der Ötzerhof im Sarntal, wo Graufi gehalten wird. Eine Schlange hat am Vormittag an der Mittelschule Adernigren-Bozen für Aufregung gesorgt. Die Schlange war außerhalb der Schule aus einem Schacht gekommen und hat sich dann in einen abgedeckten Entwässerungskanal geschlängelt. Eine Lehrperson hat die Schlange provisorisch mit Kartons zwischen den Gitterrosten blockiert. Danach wurde sie von der Bozener Berufsfeuerwehr geborgen und ins Tierheim in der Sil gebracht. Dort wurde die Schlange von einem Tierarzt untersucht und dann im Wald oberhalb von Bozen wieder freigelassen. Die Schlange ist rund 2 Meter lang und nicht giftig. Die Badeorte an der Adria rüsten sich auf den Ansturm von Touristen zu Pfingsten, vor allem in Lignano. Bei österreichischen Touristen ist Lignano besonders beliebt, vor allem bei den ganz Jungen. Die Bürgermeisterin hat schon eine Verordnung erlassen, um eventuelle Exzesse einzudämmen. Es gelten frühere Sperrstunden für Lokale, Einschränkungen beim Verkauf und beim Konsum von Alkohol und eine Begrenzung der Lautstärke von Musik. Und es werden deutlich mehr Polizisten im Einsatz sein, außerdem private Sicherheitsdienste. Sie werden die Straßen und Plätze kontrollieren und auch die Busse. Die Sonne ist heute schon die Nummer 1. Mehr zum Wetter gleich.
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4: Fleißig müssen wir heute lassen. Der Sonne, Nadine Baris.
5: Fast überall haben wir es mega sonnig. Nur rund ums Hochbussertal und Arntal hängen mehr Wolken. Morgen dann vom Brenner noch bis Salon so gut wie wolkenloser Himmel. Dazu nochmal eine Spur sommerlicher mit 22 bis 30 Grad. Auch übers Pfingstwochenende nichts als Sonne. Jetzt hat es bei Ihnen in Auer fast schon 29 Grad, in Ayers 24, in Doblach 19 und in Sterzing 20 Grad.
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5: Rund 2 Kilometer Staukolonne auf der Brenner Autobahn nordwärts am Brenner wegen der Baustelle auf der Lueckbrücke. Auch auf der Brenner Staatsstraße stehen sie wegen Arbeiten zwischen Fahren und der Mautstelle Brixenfahren in beiden Fahrtrichtungen. Und viele unterwegs aktuell auf der Finchgauer Staatsstraße. Richtung Meran verlieren sie bei Latsch ein paar Minuten. Kommen Sie gut ans Ziel.
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4: Schönen Donnerstag, Südtirol. Bei der Arbeit, bei den Hausaufgaben, beim Lernen fürs Zeugnis oder präventiv für die Matura. Wir liefern ein bisschen Verschnaufspause mit Kamerad, Westrum Bellas und Taylor Swift. Opalei, das ist Südtirols bester Musikmix.

0: Kamerad, so gut. Einen schönen Nachmittag auf Südtirol 1. Schon verrückt, wie lange die Tage inzwischen sind. Wir schauen am Abend raus und haben das Gefühl, der Tag, der will einfach nicht zu Ende gehen. Nadine Bares.
1: Und da geht noch mehr bis zur Sommersonnenwende am 21. Juni. Also in genau einem Monat kommen noch mal gut 35 Minuten Tageslicht dazu. Die Sonne macht aktuell sowieso fast schon Überstunden. Ab heute über Pfingsten und sogar bis in die nächste Woche hinein genießen wir mega viel Sonnenschein.
0: Und es geht also ganz klar Richtung Sommer und da steigt automatisch das Urlaubsfeeling und damit auch die Lust ins Wasser zu springen.
1: Ob am Meer, in den Freibädern oder Badeseen, die Abkühlung ist drin. Der Kalterer See misst gerade 19 Grad, die zwei Montikler Seen knackige 12, Fennberger und Wolfsgrubener See 15 und der Völser Weiher 16 Grad. Und auch die Bauern freuen sich. Besseres Heuwetter können wir uns fast nicht wünschen.
0: Die Sonne gibt Vollgas und wir nehmen das natürlich gerne mit.

0: Europe, the final countdown. Einen schönen Nachmittag auf Südtirol 1. Wenn Sie in der Früh aufstehen und sich nicht sicher sind, ob Sie schon wach sind oder noch träumen, dann sind Sie bei uns.
1: Die zwei zum Start in den Tag. Daniel Winkler und Magdalena Dummel auf Südtirol 1. Wir freuen uns auf ein Hammer XXL Pfingstwochenende.
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0: Olivia Dean, einen schönen Nachmittag auf Südtirol 1 mit Roland Hillebrand. Hallo. Es ist wieder eine Menge los. Der Donnerstagabend, der bietet ganz, ganz viel. Was uns so erwartet, das sind unsere Tipps.
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2: Aperitif und Konzert klingt wie die perfekte Mischung, oder? Die Wiener Kammerpopband Richard Karp and the Gowns stellen ihr Album vor. Verschiedene Stile werden gemixt zwischen Folk und Jazz und einem britischen Indie-Charme. Let me explore all the little things on my mind. Ein echter Hinhörer im Stanglerhof in Pfälzamschlern. Die Türen werden geöffnet ab 18 Uhr und dann geht's bis in die Nacht hinein.
3: Heute im Brixen.
2: Wer beim Schrank ausmisten nichts wegschmeißen möchte, ist hier richtig. Auf der Kleidertauschparty in der Cusanus Akademie in Brixen. Bis zu 10 Stücke darf man mitbringen und dann tauschen statt kaufen. Beginn um 19 Uhr mit Anmeldung. Die Kleidertauschparty in der Cusanus Akademie in Brixen.
3: Heint im Kino.
2: Die Geschichte des King of Bob Michael Jackson. Als 8. von 10 Kindern wächst er schon mit Musik auf und die ersten Erfolge kommen mit der Familienband Jackson 5. Dann startet er seine Solokarriere, die die Musik bis heute prägt.
4: Michael, seit deiner Geburt wusste ich, dass du anders bist. In dir scheint ein ganz besonderes Licht.
5: Ich glaube, Musik kann die Welt verändern.
2: Der Film Michael um 20.20 Uhr im Cineplex Bozen.
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1: Alle weiteren Infos zur Anmeldung und die Spielregeln findest du auf balano-matchofyourlife.it.
0: Mach deinen Traum wahr und spiel gegen Kimmich, Kane und Co.
2: The Match of Your Life auf Südtirol 1.
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4: Kurz vor 4:30 und da heißt jetzt Vorsicht auf der Mebo, da steht ein defekter LKW. Nadine Paris.
5: Richtung Bozen, rund 500 Meter nach der Einfahrt der Erlan. Er ist gerade mit Warnblinker auf der rechten Fahrspur stehen geblieben, melden uns Südtirol 1-Hörer. Fahren Sie hier besonders vorsichtig. Defekter LKW auf der Mebo Richtung Bozen, 500 Meter nach der Einfahrt der Erlan. Dann brauchen wir bei den ganzen Baustellen gute Nerven. Zuerst auf die Brennerautobahn. Wegen der Baustelle auf der Lueckbrücke staut es Richtung Norden zwischen Sterzing und dem Brenner ab Höhe Brennerbad. Dann geht es auch auf der Brenner Staatsstraße nur schleppend weiter zwischen Fahren und der Autobahneinfahrt Brixen-Fahren in beiden Fahrtrichtungen. Und auf der Finchgauer Staatsstraße Stop and Go zwischen Latsch und Kasselwell in beiden Fahrtrichtungen. Hier wird an der Umfahrung gearbeitet.
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5: Die Sonne haut wieder ordentlich rein. Nicht nur heute, auch die nächsten Tage super Wetter. Und temperaturmäßig wird es immer sommerlicher. Morgen stehen voraussichtlich die ersten 30 Grad des Jahres an. Jetzt messen wir in Benz 17 Grad, in Brixen 25, in Kaltern auch 25 und in Dörfers im Münstertal 21 Grad.
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0: Train Drive by einen schönen Nachmittag mit Roland Hillebrand.
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0: 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Es wird richtig spannend. 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
1: Schönen Nachmittag, es ist 10 vor 4.
3: Neues KI-Labor in Bozen soll Forschung und Wirtschaft dienen. EU-Projekt zur Weidehaltung mit Südtiroler Beteiligung war erfolgreich. Das Wetter geht in den nächsten Tagen weiter Richtung Sommer. Ich bin Sabrina Fleischmann, guten Nachmittag.
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3: Die künstliche Intelligenz ist auf dem Vormarsch in allen Bereichen. Die Universität Bozen will dazu beitragen, dass Südtirol beim Einsatz der KI mithalten kann. An der Fakultät für Ingenieurswesen im Neudeckpark ist heute ein neues Labor eröffnet worden für Forschung und Ausbildung im Bereich der KI. Es kann nicht nur von Forschenden und Studierenden genutzt werden, sondern auch von Unternehmen und öffentlichen Einrichtungen. Der wohl bekannteste Beschuldigte bei den Ermittlungen zu mutmaßlich illegalem Müllhandel ist der Direktor des Landesamtes für Abfallwirtschaft, Giulio Angelucci. Er sitzt im Gefängnis von Vicenza. Noch vor 3 Jahren hatte Angelucci für den Landtag kandidiert, für die Grünen. Dass ausgerechnet er, ein Umweltschützer, mit umweltschädlichem Müll gehandelt haben soll, kann sich die Vorsitzende der Grünen, Elide Musner, nicht vorstellen.
5: Giulio Angelucci ist ein sehr guter Kenner der Umweltthemen und ein sehr sensibler Mensch, wenn es um Umwelt und Umweltschutz geht. Und ich bin mir persönlich sicher, dass Angelucci beweisen werden wird, dass er hier im besten Wissen und Gewissen gehandelt hat und dass die Vorwürfe nicht stimmen.
3: Für Musner ist das Vorgehen der Karabiniere bei der Müllrazzia überzogen. Jemanden wegen eines Verdachts wie einen Schwerverbrecher zu behandeln und ins Gefängnis zu stecken, sei nicht richtig. Südtirol hat sich an einem europaweiten Projekt zur Weidehaltung in der Landwirtschaft beteiligt. Dabei wurde erforscht, wie Bauern unterstützt werden können, damit sie Weidehaltung ökologisch, wirtschaftlich und auch tiergerecht betreiben können. Zwei erfolgreiche Beispiele aus Südtirol sind der Ziegenhof Tromsberg im Finchgau und der Ötzerhof im Sarntal, wo Graufieh gehalten wird. Eine Schlange hat am Vormittag an der Mittelschule Ada Nigri in Bozen für Aufregung gesorgt. Die Schlange war außerhalb der Schule entdeckt worden, in einem abgedeckten Entwässerungskanal. Eine Lehrperson hat die Schlange provisorisch blockiert. Danach wurde sie von der Bozener Berufsfeuerwehr geborgen und im Wald oberhalb von Bozen wieder freigelassen. Die Schlange ist rund 2 Meter lang und nicht giftig. Mit viel Sonne geht's durch den Nachmittag. Die weiteren Wetteraussichten gleich.
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2: Die Sonne ist ordentlich am Start. Nadine Paris.
13: Da kommen echt einige Sonnenstunden zusammen. Nur wenige Wolken. Die meisten hängen über dem Hochbustertal und Arntal. Aber auch da hat die Sonne das Sagen. Gerade messen wir in Feldurns 23 Grad, in Olang 20, in Brat 24 und in St. Felix 22 Grad. Auch die nächsten Tage Sonnenwetter vom Feinsten. Morgen bei maximal 22 bis 30 Grad.
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13: Auf der Brenner-Autobahn lange Baustellenkolonnen Richtung Norden. Immer abschnittsweise zwischen Sterzing und dem Brenner. Sie verlieren hier um die 20 Minuten. Bei einer Baustelle werden Sie auch auf der Finchgauer Staatsstraße eingebremst, zwischen Latsch und Kastelbell in beiden Fahrtrichtungen. Und Wartezeiten wegen Arbeiten gibt es ebenso auf der Brenner Staatsstraße, im Eisacktal zwischen Farm und der Kreuzung mit der Bustertaler Staatsstraße. Eine sichere Fahrt.
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15: Schönen Nachmittag, Südtirol. Eine Gruppe Jugendliche, minderjährig, die Leute verprügeln und Angst und Schrecken verbreiten. Schlagzeilen, die ganz Südtirol verwundert haben. Das hat jetzt ein Ende. Meran greift bei der Jugendbande, die dort rumtreibt, hart durch und lässt sich nicht auf der Nase rumtanzen. Was genau da passiert, das hören wir nach drei Hits nonstop. Nach Sia, Medusa und Ray Dalton, Blood Running.

0: Sia Chandelier. Einen schönen Nachmittag auf Südtirol 1. Aus mit dem Terrorisieren. In Meran hat eine Jugendbande aus Minderjährigen die Stadt in Angst und Schrecken versetzt. Schlägereien und Co. immer wieder mal. Doch damit ist jetzt Schluss. Drei der Jungs sind in andere Regionen in Erziehungseinrichtungen gelandet. Es musste so kommen, sagt Bürgermeisterin Katharina Zeller.
1: Mir war es einfach auch wichtig, dass die Bevölkerung das weiß, weil es oft so aussieht, als hätten eben derartige Vorfälle keine Folgen und das darf nicht so stehen gelassen werden.
0: Es wurde alles versucht. Sozialdienste haben versucht zu vermitteln und der Questor hat sogar mit den Familien gesprochen. Kein Effekt. Nun ist Schluss mit lustig. Die Stadt wird sich jetzt drum kümmern, dass nicht neue Gruppen entstehen.
1: Und das machen wir jetzt auch in Zusammenarbeit, enger Zusammenarbeit mit den Polizeikräften, den Sozialdiensten. Wir werden jetzt auch mit den Schulen die Kontakte und die Zusammenarbeit in diesem Bereich verstärken, um auch einfach ein starkes Netzwerk aufzubauen und diesen Vorfällen entgegenzutreten, ganz bestimmt.
0: Dass jetzt nur drei Mitglieder der fünfköpfigen Bande aus Südtirol weggebracht wurden, das hat so seine Gründe. Die Anführer müssen von den anderen getrennt werden, sagt Jugendanwältin Daniela Höller.
2: Wenn man sagt, es gibt hier in Südtirol ein Netzwerk und man möchte eine gewisse Distanz zu diesen Akteuren schaffen, dann ist es oft auch so, dass ganz bewusst eine Fremdunterbringung außerhalb der Provinz gesucht wird. Aber grundsätzlich ist zu sagen, dass eine Fremdunterbringung immer die Ultima Ratio ist und auch sein muss. Denn es handelt sich hier um eine sehr einschneidende Maßnahme.
0: Wo genau sich die Einrichtung in Oberitalien befindet und wie es dort abläuft, ist nicht bekannt. Aber sollte auch diese Maßnahme nicht wirken, bleibt wohl nur noch das Jugendgefängnis übrig. Einen schönen Nachmittag und gute Arbeit auf Südtirol 1. 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
3: Schönen Nachmittag, Südtirol. Wir haben es kurz vor 4:30 und auf der Brennautobahn, da werden wir kurz eingebremst. Nadine Paris.
4: Nordwärts zwischen Sterzing und dem Brenner wegen der Baustelle auf der Lueckbrücke. Eine Baustelle stratzt auch auf der Brenner Staatsstraße zwischen Fahren und der Autobahneinfahrt Brixenfahren in beiden Fahrtrichtungen Kolonne. Und in unseren Städten, da geht es schon so langsam in den Feierabendverkehr. Und nicht so schnell geblitzt wird auf der Landesstraße zwischen Mühlbach und Pfalz auf der Höhe von der Pizzeria.
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4: Da gibt es echt nichts auszusetzen. Sonnenschein und die Temperaturen kraxeln in die Höhe. Gerade hat es in Eppan 26 Grad.

In Kirns 22, in St. Christina 17 und in Laas 25 Grad. Diese Schönwetterphase nimmt auch so schnell kein Ende. Bis in die nächste Woche rein strahlt die Sonne mit uns, dazu oft wolkenloser Himmel. Morgen gehen sich zwischen 22 und 30 Grad aus.

0: Tina Turner. What's Love Got to Do With It? Einen schönen Nachmittag auf Südtirol 1 mit Roland Hillebrand. Hallo. Ganz schön kitschig und ganz schön schön. Das ist die Kritik nach dem großen Auftritt von Dermot Kennedy in Hamburg. Vor einer Woche hatte er alle verzaubert, die Fans überaus happy über beide Ohren hinaus. Schlechtes hat man überhaupt nicht gehört. Alles super. He held a funeral for Dermot Kennedy, gleich auf Südtirol 1 für unseren Nachmittag. Gute Arbeit.
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2: Schönen Nachmittag, Südtirol. Es ist 10 vor 5.
3: Uni Bozen hat neues KI-Labor. Deutschland warnt jetzt vor Brennerblockade. Das Wetter wird ab morgen noch schöner und wärmer. Ich bin Sabrina Fleischmann. Guten Nachmittag.
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3: Die künstliche Intelligenz ist auf dem Vormarsch und die Universität Bozen will dazu beitragen, dass Südtirol beim Einsatz der KI mithalten kann. An der Fakultät für Ingenieurswesen im Neudeckpark ist heute ein neues Labor eröffnet worden für Forschung und Ausbildung im Bereich der KI. Es kann nicht nur von Forschenden und Studierenden genutzt werden, sondern auch von Unternehmen und öffentlichen Einrichtungen. 4 Jahre lang wurde ermittelt, bevor die Karabiniere diese Woche bei der großen Müllrazzia 5 Südtiroler verhaftet haben, darunter hohe Landesbeamte. Der ehemalige Staatsanwalt Kuno Darfusser findet diese Aktion überzogen. Gerade die Beamten hätte man nicht verhaften müssen, sondern sie einfach des Amtes entheben, sagt er. Und Darfusser hat noch weitere Bedenken zu den Ermittlungen.
4: Wenn das gehandelte Material so gesundheitsschädlich ist, wie es anscheinend ist, ja, dann warum hat man dann 4 Jahre lang gewartet mit dem Eingreifen? Und das sind alles Dinge, die natürlich Fragen aufwerfen. Ich glaube, die Fragen sind natürlich legitim.
3: Die Rückstände aus dem Fernheizwerk sollen laut Ermittlern Stoffe wie Dioxin und Benzol enthalten, die giftig und umweltschädlich sein können. Südtirol bereitet sich auf die Brennerblockade vor. Am Samstag, 30. Mai, werden in Nordtirol die Autobahn und auch die Bundesstraße 8 Stunden lang gesperrt sein, von 11 bis 19 Uhr. Es gibt keine Ausweichstrecke, sondern nur großräumige Umfahrungen über den Finchgau oder das Bustertal. Das Mobilitätsressort des Landes warnt, dass es auch am Tag vor und nach der Sperre zu Staus kommen könnte. Auch das Auswärtige Amt in Deutschland warnt vor massiven Einschränkungen im Reiseverkehr über den Brenner. Mit der Kundgebung wird gegen die hohe Verkehrsbelastung auf der Brennerachse protestiert. Knapp 17 Jahre nach einem Flugzeugabsturz sind die Fluggesellschaft Air France und der Flugzeugbauer Airbus im Berufungsverfahren verurteilt worden. Ein Gericht in Frankreich macht beide Unternehmen für das Unglück verantwortlich. Sie wurden wegen fahrlässiger Tötung schuldig gesprochen. In erster Instanz gab es noch einen Freispruch. Die Maschine war am 1. Juni 2009 auf dem Weg von Rio de Janeiro nach Paris über dem Atlantik in eine Unwetterfront geraten und abgestürzt. Dabei waren 228 Menschen ums Leben gekommen. Unter den Opfern waren auch 3 junge Südtiroler, Georg Lercher und Alexander Paulitsch aus Innichen sowie Georg Martina aus St. Ulrich. Es wird in den nächsten Tagen sommerlich. Die genauen Wetteraussichten gleich.
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2: So richtiges gute Launewetter haben wir heute. Nadine Paris.
9: Nicht nur heute viel Sonnenschein, eine ganze Sonnenserie erwartet uns. Auch über Pfingsten Topwetter. Morgen mit voraussichtlich den ersten 30 Grad des Jahres. Gerade hat es in Profeis 20 Grad, in Derenten 18, in Föhran 21 und in Martell auch 21 Grad.
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9: Ein Unfall ist in Meran passiert. Auf der Romstraße bei der Kreuzung Höhe Sissipark sind zwei Autos zusammengeprallt. Die Polizei und die Rettung sind da. Einspurig geht's ersten Infos nach daran vorbei. Aber natürlich staut's um diese Zeit zurück bis in die Piave und Petrachka Straße. Unfall in Meran auf der Romstraße bei der Kreuzung Höhe Sissipark. Dann auf die Brenner Autobahn zur Baustelle auf der Lueckbrücke Richtung Norden 1,5 Kilometer Stau am Brenner. Wegen Arbeiten verlieren Sie auch auf der Brenner Staatsstraße Zeit zwischen Fahren und der Mautstelle Brixenfahren in beiden Fahrtrichtungen. Im Feierabendverkehr sind die Straßen in unseren Städten gut gefüllt, besonders in Bozen, Brixen, Bruneck und Meran. Und nicht zu schnell, geblitzt wird auf der Meransner Straße gleich oberhalb von Mühlbach. Eine sichere Fahrt.
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2: Schönen Nachmittag Südtirol. Der runde Geburtstag wird einfach genutzt, um statt Geschenke Spenden zu sammeln. Eine richtig große Menge hat ein Geburtstagskind in Dorftirol jetzt zusammengekriegt und gleich weitergegeben. Unsere Südtiroler des Tages nach drei Hits. Einfach dranbleiben.

0: Rai. Schönen Nachmittag, Südtirol.
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0: Seit vielen Jahren lebt der gebürtige Südtiroler Helmut in Stuttgart. Seit 10 Jahren feiert er seinen Geburtstag Jahr für Jahr im Restaurant Seilbahn im Dorf Tirol. Und dieses Jahr war was ganz Besonderes. Der 50. ist angestanden. Und da hat Helmut mit Gastwirt Robert einen Deal gemacht. Es sollen Spenden gesammelt werden. Robert, hoi.
2: Hoi, grüß dich.
0: Du, eure hauseigenen Sonnenbrillen habt ihr da verkauft und den Erlös, den habt ihr gespendet. Entschieden habt ihr euch für den Wünschewagen Südtirol.
2: Dass wir einfach noch sagen können, okay, irgendein Mensch oder vielleicht 1, 2, 3 mit der Summe nochmal den letzten Wunsch erfüllen. Und ich glaube, das ist ganz wichtig. Wir haben eine nette Summe zusammengekriegt, 940 Euro. Der Helmut hat gesagt, er macht eine große Summe draus, dass wir 1.000 haben. Und ich glaube, da haben wir ganz eine schöne Spende zusammengekriegt.
0: Ja, und wie? Und Helmut, du als gebürtiger Saarner bist auf den Heimaturlaub auf die Idee gekommen, gell, mit dem Wünschewagen.
3: Aus einem kleinen Hof, hoch weit oben in den Sandhaler Bergen, da stamme ich raus und da gibt es eine kleine Kapelle und da habe ich eine Aktion gesehen, wo der Wünschewagen auch schon war. Dann war für mich klar, das passt nicht 100%ig, das passt 1000%ig. Egal wie, egal was und egal wie viel wir zusammenbekommen, wir machen da was. Insgesamt eine richtig schöne Sache, ja.
0: Ja, mit 1000 Euro können jetzt ganz viele Wünsche erfüllt werden. Und auch du bist ganz baff über die Summe, gell?
3: Sehr geil. Also mir fehlen da auch die Worte. Ja, die Leute haben da richtig toll mitgemacht, obwohl sie ja trotz allem die knappen 500 Kilometer von Deutschland, von mir zu Hause, mit in die Berge gefahren sind. Und trotzdem haben sie nochmal den Geldbeutel aufgemacht.
0: Ja, richtig eine Hammeraktion. Alles Gute nachträglich. Und ihr zwei seid heute unsere Südtiroler des Tages.
2: Ja, super. Danke.
3: Dankeschön. Ich freue mich riesig, ja. Vielen Dank allen.
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0: Donna Lewis, I love you, always forever. Einen schönen Nachmittag, Südtirol.
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0: Harry Styles, American Girl, Südtirol 1 Live mit Roland Hillebrand. Hallo. Es ist wieder eine Menge los. Der Donnerstagabend bietet ganz, ganz, ganz schön viel. Was uns da so erwartet, das sind unsere Tipps.
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2: Aperitif und Konzert klingt wie die perfekte Mischung, oder? Die Wiener Kammerpopband Richard Karp and the Gowns stellen ihr Album vor. Verschiedene Stile werden gemixt zwischen Folk und Jazz und einem britischen Indie-Charme.
3: Let me explore all the little things on my mind.
2: Ein echter Hinhörer im Stanglerhof in Pfölzamschlern. Die Türen werden geöffnet ab 18 Uhr und dann geht's bis in die Nacht hinein.
4: Heute im Brixen.
2: Wer beim Schrank ausmisten nichts wegschmeißen möchte, ist hier richtig. Auf der Kleidertauschparty in der Cusanus Akademie in Brixen. Bis zu 10 Stücke darf man mitbringen und dann tauschen statt kaufen. Beginn um 19 Uhr mit Anmeldung. Die Kleidertauschparty in der Cusanus Akademie in Brixen.
4: Heint im Kino.
2: Die Geschichte des King of Pop Michael Jackson. Als 8. von 10 Kindern wächst er schon mit Musik auf und die ersten Erfolge kommen mit der Familienband Jackson 5. Dann startet er seine Solokarriere, die die Musik bis heute prägt.
5: Michael, seit deiner Geburt wusste ich, dass du anders bist. In dir scheint ein ganz besonderes Licht.
6: Ich glaube, Musik kann die Welt verändern.
2: Der Film Michael. Um 20.20 Uhr im Cineplex Bozen.
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1: Schönen Nachmittag, Südtirol. Wir haben es 17:30 und Baustellen-Feierabendverkehr. Und jetzt auch noch ein Unfall in Lahna. Nadine Paris.
2: Auf der Bozner Straße beim Kreisverkehr Höhe Bomus ist es passiert. Die Polizei und die Rettung sind schon da. Einspurig geht es daran vorbei, sagen uns Südtirol 1-Hörer. Es staut aber in beiden Fahrtrichtungen weit zurück. Vor allem von Burgstall kommend. Sie verlieren um die 10 bis 15 Minuten. Unfall in Lahna auf der Bozner Straße beim Kreisverkehr Höhe Bomus. Auf der Romstraße bei der Kreuzung in Meran Höhe Sissibach. Auch da ist ein Unfall passiert. Da sind zwei Autos zusammengeprallt. Ein Auto steht noch, melden uns Südtirol 1-Hörer. Die Polizei ist da und leitet sie auch hier einspurig daran vorbei. Mittlerweile staut es nur noch kurz zurück. Dann haben wir auf der Brenner Stadtstraße im Eisacktal Staukolonnen zwischen Fahren und der Autobahneinfahrt Brixenfahren in beiden Fahrtrichtungen wegen Arbeiten. Und im Feierabendverkehr sind die Straßen in unseren Städten gut gefüllt, besonders in Bozen, Brixen, Bruneck und Meran. Da nicht zu schnell geblitzt wird auf der Meransner Straße gleich oberhalb von Mühlbach. Auf der Brenner Autobahn da ist alles okay. Und noch die Info, morgen geht das Stilfser Joch nach der Wintersperre wieder auf. Jürgen Ortler vom Straßendienst.
3: Das ist ein bisschen schnell, wo es noch oben ist, reicht, kommt nicht mehr raus. Ich denke, das war da so krass, da hat es zu werden, jetzt war es auch warm. Gell? Dann starte ich sagen, ist das für den Freitag, könnte das kein Problem sein.
2: Die letzten Arbeiten werden noch gemacht, Schilder aufgestellt. Ab morgen 10 Uhr gibt's dann grünes Licht.
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2: Sonne in Dauerschleife heute und die nächsten Tage, auch übers Pfingstwochenende. Die ganzen Badepläne, die ganzen Firmungen bei super Wetter. Die Höchstwerte schwanken morgen zwischen 22 und den ersten 30 Grad des Jahres. Jetzt hat es in Marling 27 Grad, in Bercha 21, in Ratschings 20 und in Neumarkt 29 Grad.
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0: Pink. What about us? Einen schönen Nachmittag auf Südtirol 1 mit Roland Hillebrand. Und da stehen in ein bisschen mehr als einem Monat die Legenden auf der Bühne. Guns N' Roses. Am 23. und 25. Juni in Berlin. Traurig aber wahr, näher kommen sie uns wirklich nicht. Kein Stopp in Mailand, überhaupt nicht in Italien eigentlich. Also wir müssen wirklich weit anreisen. Wir verkürzen das Ganze und holen einfach Guns N' Roses zu uns. Knocking on Heaven's Door. Gleich auf Südtirol 1. Einfach dranbleiben.
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0: 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Es geht nach Lana in die Max-Valier-Straße. Ab in unsere Südtirol 1 Service-Redaktion. Nadine Paris.
12: Auf der Höhe von der Industriezone hat jemand Getränkekisten verloren. Die Feuerwehr ist schon unterwegs. Fahren Sie hier besonders vorsichtig. Es staut auch schon in beiden Fahrtrichtungen zurück, vor allem von Sienich kommend. Vorsicht, Getränkekisten in Lana auf der Max-Valier-Straße, Höhe Industriezone.
0: Wir wünschen allen unterwegs eine sichere Fahrt.

0: Lost Frequencies, einen schönen Abend, es ist 10 vor 6 auf Südtirol 1.
1: Debatte über Zeugnisse, eines oder zwei? Italien fordert EU-Sanktionen gegen israelischen Sicherheitsminister. Das Wetter wird morgen strahlend schön. Ich bin Sabrina Fleisch und meinen guten Abend.
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1: Im nächsten Schuljahr könnte es nur mehr ein Zeugnis am Ende geben und nicht mehr zwei Zeugnisse wie bisher. Das sieht das neue Bildungsgesetz der SVP vor. Die Entscheidung darüber liegt bei den Schulen. Die einzige Voraussetzung ist, die Lehrpersonen müssen das ganze Jahr über genügend Bewertungen der Schüler haben. Markus Dapunt ist Direktor der Fachoberschule für Tourismus und Biotechnologie in Meran. Er sagt, so würde sich der Druck auf das ganze Schuljahr verteilen.
3: Sonst wird dann vor allem im zweiten Semester immer noch einmal geschaut, alles herauszuholen. So verteilt sich, glaube ich, für alle Beteiligten die Belastung, ohne dass deshalb jetzt jemand sagt, jetzt haben wir schon weniger Arbeit und können weniger tun. Es wird nicht mehr Arbeit, aber es wird eine andere sein zum Teil.
1: Direktor Dapunt sagt, mit großer Wahrscheinlichkeit wird es an seiner Schule im nächsten Jahr nur noch ein Zeugnis geben. Zuerst muss das neue Gesetz aber noch vom Landtag genehmigt werden. Das wird voraussichtlich im Juni sein. Südtirol bereitet sich auf die Brennerblockade vor. Am Samstag, 30. Mai, werden in Nordtirol die Autobahn und auch die Bundesstraße 8 Stunden lang gesperrt sein. Es gibt keine Ausweichstrecke, sondern nur großräumige Umfahrungen über den Finchgau oder das Bustertal. Das Mobilitätsressort des Landes warnt, dass es auch am Tag vor und nach der Sperre zu Staus kommen könnte. Und auch das Auswärtige Amt in Deutschland warnt vor massiven Einschränkungen im Reiseverkehr über den Brenner. Israel hat mit der Abschiebung der Aktivisten der Gaza-Hilfsflotte begonnen. Unter den 29 Italienern ist auch ein 5-Sterne-Parlamentarier. Er hat nach der Ankunft in Rom schwere Misshandlungen, Folter und Schikanen durch die israelischen Sicherheitskräfte beklagt. Für internationale Empörung sorgt auch ein Video des israelischen Sicherheitsministers Itamar Ben-Gvir, der die gefesselten und knienden Aktivisten verhöhnt und erniedrigt. Italien und weitere europäische Länder fordern eine Entschuldigung dafür. Und Außenminister Tajani hat die EU-Kommission aufgerufen, Sanktionen gegen den Minister zu prüfen. Knapp 17 Jahre nach einem Flugzeugabsturz sind die Fluggesellschaft Air France und der Flugzeugbauer Airbus im Berufungsverfahren verurteilt worden. Ein Gericht in Frankreich hat beide Unternehmen wegen fahrlässiger Tötung schuldig gesprochen. In erster Instanz gab es noch einen Freispruch. Die Maschine war im Juni 2009 auf dem Weg von Rio de Janeiro nach Paris über dem Atlantik in eine Unwetterfront geraten und abgestürzt. Dabei waren 228 Menschen ums Leben gekommen. Unter den Opfern waren auch 3 junge Südtiroler. Mit viel Sonne geht's in den Abend. Die Wetteraussichten für morgen hören Sie gleich.
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0: Nicht schlecht, die Sonne lässt sich ordentlich gehen. Nadine Baris.
10: Nicht nur heute, viel Sonnenschein. Eine ganze Sonnenserie erwartet uns. auch über Pfingsten top Wetterle. Morgen mit voraussichtlich den ersten 30 Grad des Jahres. Gerade hat es in Laien 21 Grad, in Niederdorf 19, in St. Martin in Passaier 25 und in Graun 17 Grad.
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10: Es ist viel los auf unseren Straßen. Der erste Blick geht nach Lana. Auf der Max-Valier-Straße liegen Getränkekisten auf der Höhe von der Industriezone. Die Freiwillige Feuerwehr Lana und die Polizei sind da. Es staut auch in beiden Fahrtrichtungen zurück, vor allem von Sienig kommend lange Kolonne. Rückstau auch bis auf die Mebo-Ausfahrt in beiden Fahrtrichtungen. Besondere Vorsicht hier. Dann der Unfall in Niederlana wurde geräumt. Auch in Meran ist auf der Romstraße nach dem Unfall wieder alles frei. Dann haben wir auf der Brennerstaatsstraße im Eisacktal Staukolonnen wegen Arbeiten. Zwischenfahren und der Autobahneinfahrt Brixenfahren in beiden Fahrtrichtungen. Im Feierabendverkehr sind die Straßen in unseren Städten gut gefüllt, besonders in Bozen, Brixen, Bruneck und Meran. Auf der Brenner Autobahn ist alles okay. Und noch die Info, morgen um 10 Uhr geht das Stilfser Joch nach der Wintersperre wieder auf. Allen unterwegs eine sichere Fahrt.
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0: Schönen Feierabend Südtirol mit einem extrem lieben Theaterstück, richtig nett gemacht. Bienen, Mayo und das verlorene Lied. Wenn die Bienenkönigin lieber Bühnenkönigin werden möchte, dann gibt's halt Chaos im Bienenstock. Was uns da erwartet bei diesem netten Theaterstück, das hören wir gleich nach drei Hits nonstop hier.

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0: Sam Smith, Stay With Me, einen schönen Feierabend auf Südtirol 1. Theater im Freien, unterwegs mit den Schauspielern. Das ist das Stück Bienen, Mayo und das verlorene Lied im Park von der Villa Freischütz in Meran. Die Bienenkönigin will den Stock verlassen und auf die große Bühne. Ihre ganzen fleißigen Bienchen kommen mit auf diese Reise und es entsteht ziemlich Chaos. Markus Westphal vom Theaterverein Praxenknecht.
1: Das gemeinsame Lied, was vorher alle verbunden hat, auch die Menschen, die in der Geschichte vorkamen, das hat davor mal in Vergessenheit geraten. Ist nicht mehr da, niemand weiß mehr, wie es gegangen ist. Also machen sie alle miteinander auf, das Lied zu suchen. Weil ohne Lied, Alafine, gibt es auch keinen Honig.
0: Ja, am Ende geht es darum, dass die Bienen ihr Lied und damit auch ihren Platz wiederfinden. Mit Hilfe vom Publikum wird ein ganzer Parcours durchgegangen. Also die ganze Gesellschaft schleicht sich so durch den kleinen Wald rund um die Villa. Hanen Huber spielt die Bienenkönigin.
2: Das interaktive Theater, wo man auch die Kinder mitnehmen und auch die Erwachsenen natürlich. Und die Kinder dürfen da auch bei der Schneckenstation, bei der Raupenstation, bei der Spinnenstation allem wieder etwas mitmachen und miterleben und mitrufen und rennen und sich ducken und ganz viel, ja.
0: Abgerundet wird das Ganze mit den selbstgebastelten Kostümen der Crew.
1: Karton und Sachen, die man irgendwo so von Meter Distanz findet, das ist noch so das richtige Teil. Und halt mit Farben, dass es halt so ein bisschen bunt wird. Bei mir daheim haben wir eine Werkstatt eingerichtet, wo wir ein bisschen umsauen haben können. Dann haben sie das miteinander umgemalt und zusammengepickt. Wahrscheinlich war es ganz schön geworden.
0: Ja, auf alle Fälle. Das Theater samt Bühnenbild ist ab morgen zu sehen. Die Premiere beginnt um 20 Uhr im Park der Villa Freischütz in Meran. Und wir waren auch schon bei den Proben mal mit dabei. Das Video dazu auf Facebook und Instagram. Schönen Abend, Südtirol.

0: Ace of Base, All That She Wants. Einen schönen Abend auf Südtirol 1. Normal machen die großen Stars ja zwischen ihren großen Tourneen so ein halbes Jahr, manchmal sogar ganzes Jahr Pause. Er hat sich nur 2,5 Monate Pause gegönnt und ist schon wieder ready für die nächste. Benson Boone, der startet im Juli wieder so richtig los, und damit wir da nicht auf ihn verzichten müssen, jetzt in der Zwischenzeit gleich bei uns. Beautiful Things, gleich auf Südtirol 1 für unseren Feierabend. 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

All und What That Changes. Einen schönen Nachmittag auf Südtirol 1 hier mit Südtirols bester Musikmix und Sia. Never Give Up. Einen schönen Abend.

0: Jason Derulo, Acapulco, einen schönen Abend, wir haben es 6:30.
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0: Als erstes schauen wir mit Nadine Paris zum langen Stau ins Etschtal.
2: In Lana auf der Max-Valier-Straße hat ein Auto mit Anhänger um die 5 bis 6 volle Getränkekisten verloren. Die Straße ist mittlerweile wieder frei, sagt uns die Freiwillige Feuerwehr Lana. Alles aufgeräumt und gesäubert. Der Rückstau geht aber weit zurück, quer durch Sienich, lange Kolonne von Meran-Untermais und Obermais kommend. Dann trat diese Baustelle auf der Brenner Staatsstraße zwischen Fahren und der Autobahneinfahrt Brixenfahren. In beiden Fahrtrichtungen verlieren Sie hier einige Minuten.
0: Im letzten Feierabendverkehr stockt es auch noch auf den üblichen Straßen.
2: In Bozen rund um die Meraner Kreuzung, in Bruneck auf der Michael-Bacher-Straße, in Meran auf der Gampenstraße.

0: und Romstraße und in Brixen auf der Dantestraße. Auf der Brennerautobahn, da läuft's. Dann noch die Info für Sie, das Stilfser Joch geht morgen nach der Wintersperre wieder auf um 10 Uhr.
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0: Für die nächsten Tage haben wir ein Sonnenabo abgeschlossen. Die Sonnenbrille nehmen wir also gar nicht mehr vom Kopf oder lassen sie zumindest in der Tasche. Auch übers Pfingstwochenende liefert die Sonne ordentlich ab. Gerade messen wir in Freienfeld 2 Grad, 20 Grad, in Gais auch 20, in Blaus 26 und in Wolkenstein 14 Grad. Morgen sind zwischen 22 und 30 Grad drin.

0: Bruce Springsteen, Born in the USA. Einen schönen Abend auf Südtirol 1 mit Roland Hillebrand. Hallo. Wenn Sie da früh aufstehen und sich nicht sicher sind, ob Sie schon wach sind oder noch träumen, dann sind Sie sicher bei uns.
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4: Schönen Abend, Südtirol. Es ist 10 vor 7.
5: Kein Gewehr, nur Spielzeugpistole. Landesrätin Meyer dementiert Südtiroler Freiheit. Kein Schweigen über sexualisierte Gewalt. Betroffene wollen reden. Das Wetter wird ab morgen richtig sommerlich. Ich bin Sabrina Fleischmann. Guten Abend.
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5: Sicherheitslandesrätin Uli Meyer wirft der Südtiroler Freiheit vor, Fake News zu verbreiten. Die Südtiroler Freiheit berichtet in einer Mitteilung von einem bewaffneten Jugendlichen auf dem Gelände einer Grundschule in Meran. Er soll am Montag während der Turnstunde auf dem Pausenhof mit einem Gewehr aufgetaucht sein und auch drei oder vier Pistolen aus seinem Gebüsch geholt haben. Das stimmt nicht, kontert die Landesrätin. Wahr ist, dass eine Lehrperson am Nachmittag einen Vorfall im Texelpark gemeldet hat. Polizeibeamte waren vor Ort und sie haben festgestellt, dass 10- bis 12-jährige Kinder mit Spielzeugpistolen gespielt haben. Die Südtiroler Freiheit sollte sich besser informieren, bevor sie Falschmeldungen in Umlauf bringe. Das sei verantwortungslos, kritisiert Meyer. Sexualisierte Gewalt darf kein Tabu sein. Es braucht mehr Aufarbeitung und mehr Prävention. Zu diesem Schluss kommt eine Studie der Uni Innsbruck, an der auch junge Forscherinnen aus Südtirol mitgearbeitet haben. Sie haben mit 31 Betroffenen in Südtirol Gespräche geführt. Und viele haben gesagt, dass sie nicht nur unter der Gewalt, sondern auch unter dem Schweigen gelitten haben. Damit das nicht mehr passiert, muss die emotionale und sexuelle Bildung in der Schule gestärkt werden, sagt die Forscherin und Mitautorin Laura Volker.
7: Gerade um Kindern Werkzeuge zur Verfügung zu stellen, damit sie sich auch zu Wehr setzen können, damit sie eine Sprache ausbilden können für die Gewalttaten, die ihnen angetan werden, oft auch im Privatbereich, in der Familie. Und es braucht auch mehr Zivilcourage. Also es braucht ein Hinschauen, ein Hinhören von der Gesellschaft.
5: Die Studie mit den Erfahrungen der Betroffenen ist auch als Buch erschienen. In Klausen ist am Nachmittag ein 90-jähriger Mann von einem Baum in ein Bachbett gestürzt und mittelschwer verletzt worden. Nach der Erstversorgung durch das Weiße Kreuz wurde er ins Brixner Krankenhaus eingeliefert. Im Einsatz war auch die Bergrettung. In Portugal sind zwei Kleinkinder ausgesetzt worden. Die Mutter der beiden Buben im Alter von 3 und 5 Jahren ist spurlos verschwunden. Die Kinder lebten bei ihrem Vater in Frankreich. Die Mutter und ihr neuer Lebensgefährte sollten die Kinder entführt und dann in einem Wald in Portugal zurückgelassen haben. Ein Paar hat die weinenden Kinder an einer Landstraße gefunden und die Polizei verständigt. Auch der Vater hat sich inzwischen gemeldet und Anzeige erstattet. Nach der Mutter wird gefahndet. Noch zum Tennis. Jannik Sinner wird Anfang der nächsten Woche bei den French Open in Paris aufschlagen. Er kennt jetzt seinen ersten Gegner. Es ist der Franzose Clément Tabur, gegen den Sinner noch nie gespielt hat. Und in 3 Wochen beginnt die Fußball-WM und im deutschen Team gibt's eine Überraschung. Bayern-Tormann Manuel Neuer kehrt nach 2 Jahren in die Nationalmannschaft zurück. Trainer Julian Nagelsmann hat heute den WM-Kader bekannt gegeben. Das Wetter wird morgen noch wärmer, die genauen Aussichten gleich.
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15: Ja, die hatte mal Durchhaltevermögen. Die Sonne denkt gar nicht dran, Pause zu machen. Nadine Paris.
16: Morgen und auch über Pfingsten zieht sie voll durch. Stand jetzt sogar bis in die nächste Woche rein. Und dazu klettern die Temperaturen immer weiter nach oben. Morgen gibt es maximal 22 bis 30 Grad. Die Tage darauf sind dann voraussichtlich über 30 Grad drin. Jetzt hat es in Auer noch 29 Grad, in Ulten 22, in Vilnius 18 und in Deisten 19 Grad.
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16: Auf unseren Straßen kommen Sie gut weiter, auch auf der Brennerautobahn. Und noch die Info zu den Pässen. Das Stilfser Joch wird morgen um 10 Uhr nach der Wintersperre wieder geöffnet. Eine gute Fahrt.
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15: Schönen Abend Südtirol, Donnerstag geschafft, nur noch der Freitagmorgen vor uns, den schaffen wir auch noch ganz locker, alle die heute noch herhalten, gute Arbeit und allen anderen gutes Schönlexen. Wir begleiten Sie mit Südtirols beste Musiknexer mit drei Hits nonstop. Lady Gaga ist mit von der Partie, Justin Bieber und Alex Warren, Fever Dream.

0: Lady Gaga, Abracadabra, schönen Abend.
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0: Ja, die Stuttgart-Fan-Kurve füllt sie. 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Er ist großer Bayern-Fan.
3: Ja, kein Problem. Jetzt muss ich leider noch einen Chef fragen, ob ich frei kriege, aber es ist kündig
0: ja. Ja, das kann ja auch sein. Das wird auf alle Fälle ein richtig spannendes Duell. Mit gebackten Koffern und Begleitung sind die zwei morgen da. Der Verlierer, der bekommt ein Paulaner-Fan-Paket und der Gewinner startet direkt vom Studio aus mit dem Flieger nach Berlin. Es wird sehr, sehr spannend in diesem Quiz. In Guten Morgen Südtirol bei die zwei.
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0: Michael Jackson. Einen schönen Abend auf Südtirol 1. Es ist schon verrückt, wie lange die Tage inzwischen sind. Also wir schauen jetzt am Abend raus und haben irgendwie das Gefühl, der Tag, der will einfach nicht zu Ende gehen. Gefällt uns, Nadine Paris.
1: Und da geht noch mehr, auch bis zur Sommersonnenwende am 21. Juni. Also in genau einem Monat kommen noch mal gut 35 Minuten Tageslicht dazu. Die Sonne macht aktuell sowieso fast schon Überstunden. Ab heute, über Pfingsten und sogar bis in die nächste Woche hinein genießen wir mega viel Sonnenschein.
0: Ja, und es geht ganz klar Richtung Sommer. Da steigt automatisch dieses Urlaubsfeeling in uns hoch und damit auch die Lust, ins Wasser reinzuspringen.
1: Ob am Meer, in den Freibädern oder Badeseen, die Abkühlung ist drin. Der Kalterer See misst gerade 19 Grad, die zwei Mantikler Seen knackige 12, Fernberger und Wolfsgrubener See 15 und der Vilser Weiher 16 Grad. Und auch die Bauern freuen sich. Besseres Heuwetter können wir uns fast nicht wünschen.
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King. Südtirol 1 live mit Roland Hillebrand. Hallo. Ja, und von Kalifornien, wo El King aufgewachsen ist, geht's hoch in den kalten Norden nach Island zu Austis. Schönen Abend.

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1: Schönen Abend, Südtirol. Die Sonne ist noch lange nicht mit ihrer Show durch. Nadine Baris.
4: Volle Bulle Sonne. Morgen übers lange Pfingstwochenende und voraussichtlich bis in die nächste Woche hinein. Die ganzen Ausflugspläne sind super drin bei sommerlichen Temperaturen. Morgen werden es zwischen 22 und 30 Grad.
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0: Miley Cyrus. Schönen Abend auf Südtirol 1 mit Roland Hillebrand und gleich mit Toploader. Dancing in the Moonlight. Einen schönen Donnerstagabend, Südtirol. Dann bleiben.
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1: Zunehmender Mond im Löwe. Mut ist unsere Antriebskraft morgen. Greta Gruber.
2: Der Löwenmond stärkt unser Durchsetzungsvermögen und wir treten selbstbewusster und fröhlich auf. Im Beruf könnten sich so auch neue Möglichkeiten eröffnen. Jetzt ist der ideale Zeitpunkt zum Halbermachen von Obst und Gemüse. Zum Beispiel Erdbeeren können eingekocht und Spargel eingelegt werden, genauso auch einfrieren. Ansonsten steht Entspannung an, Yoga oder kurze Spaziergänge an der frischen Luft tun gut. Besonders für Menschen mit Herz- und Kreislaufproblemen gilt langsam angehen.
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The Weeknd. Schönen Abend ins Land. Ich bin Roland Hillebrand und das war Südtirol 1 live für heute. Morgen geht's mit mir wieder rein ins wohlverdiente Wochenende. Ich nehme Sie gerne mit. Bis dahin einen schönen Abend. Machen Sie es gut. Tschüss und ciao.

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das Leben gekriegt. Wir haben die Freiheit, das Leben zu leben. Und ich behaupte, dass in uns die Gesetzmäßigkeit steckt, dass wir das Leben retten wollen. Aber das Leben wird da erst eine Kunst, wenn wir verlieren können.

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1: Bibi Rexha und Faithless. New Religion.
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1: Jennifer Lopez und David Guetta. Save me tonight. 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
1: Olivia Rodrigo, Drop Dead.
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